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0: 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Also, wie gierig seid ihr?

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1: Dieses Premium-Dessert geht auf TikTok rum und Franzi hat's probiert.
2: Vanilleeis.
1: Mhm. Easy.
2: Außerdem diese fertigen Zimtschnecken, die es gibt in der Packung.
1: Ja.
2: Die schneidet ihr in kleine Stücke.
1: Easy.
2: Und dann bratet ihr die mit Butter in der Pfanne an.
1: Oh, jetzt wird's interessant.
2: Dann kommt ein bisschen

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1: Queen Bey, Bey Bey, Beyoncés Album B-Day feiert 20-jähriges Jubiläum und dazu gibt es eine ganz spezielle, teure Box für die Fans.
2: Die Box kostet einen knappen Taui, 1000 Euro.
3: Was?
1: Moment mal.
3: Die Frau verdient genug Geld.
2: Ich weiß.
1: Wie sollen sich das normale Leute leisten?
2: Leute, es ist eine handgefertigte Box aus massivem Kiefernholz mit grünem Samt ausgekleidet. Da sind keine Platten drin oder irgendwas. Da ist ein kleiner Trageriemen in Krokodillederoptik und es ist eine Box.
1: Sie da drin?
2: Nee.

0: Das ganze Leben ist ja eigentlich ein Test, ne? Und wir testen jetzt auch noch etwas. Wir testen euren Charakter, Kiss Nation, und zahlen euch auch noch Geld dafür. Was ist denn da los? Teamplayer bekommen 100 Euro. Egoisten, Leute, die nur an sich denken, die kriegen 500 Euro, die kriegen sogar noch mehr und werden belohnt. Was ist da los? Das ist Kiss or Steal hier auf Kiss FM. Biggity, biggity, Big Mouse Morning Show's on. Guten Morgen.
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0: Es ist der große Charaktertest hier auf Kiss FM und eure Chance auf 500 Euro. Dafür müsst ihr allerdings bereit sein, nur an euch selbst zu denken. Ne? Zwei Kandidaten lernen sich bei Kiss aus dir kennen und müssen aushandeln. Teilen wir das Geld? Oder spielt vielleicht einer sogar nur den Teamplay, um am Ende dann die 500 Euro zu stehlen? Und wie das laufen kann? Hier mal ein kleines Beispiel.
2: Ja, ich habe einen Sohn, der ist 15, der will einen Rollerführerschein machen, damit er auf dem Dorf ein bisschen flexibler ist. Und ja, jedes Geld zählt. Von daher hoffe ich zumindest auf einen Kleingewinn.
3: Ja, ich war gerade auf dem Switch 2 und da fehlen mir genau noch 100 Euro und dann wäre das gut angelegt.
0: Das ist ja so ein Zufall, dass genau 100 Euro fehlen.
4: Mo hat das Handy in der Hand.
0: Ja.
4: Wenn ihr beide Kiss schreibt, gibt es jeweils 100 Euro. Eine Person schreibt Steal, eine Person schreibt Kiss. Dann gibt es für die Steal-Person 500 Euro. Die andere mit dem guten Herzen geht leer aus. Und wenn ihr beide stealt, gibt's gar nichts. Nada, niente.
2: Okay.
0: Okay, dann schickt mir Kiss oder Steal. Und ihr habt beide geschrieben.
4: Okay.
0: Ich sehe hier ein Steal.
4: Oh nein!
0: Das Ding ist, wenn die andere Person Kiss geschrieben hat, dann kriegt die Steal-Person 500 Euro.
4: Ja.
0: Und wenn beides dir geschrieben haben, geht ihr beide leer aus.
4: Oh mein Gott, einer von euch hat auf jeden Fall schon mal gelogen.
0: Es haben beide gelogen. Ja, beide dir geschrieben.
2: Okay.
5: Okay.
4: Leute, so funktioniert das Spiel nicht.
0: Doch, so kann das Spiel auch gehen, aber jetzt geht ihr beide leer aus.
2: Man kann es ja mal probieren.
0: Das stimmt.
3: Ja.
4: Schämt ihr euch nicht ein bisschen eigentlich?
0: Oha! Ii, Franzi!
2: Oh,
0: naja,
2: ist ein Spiel, da kann man mal ruhig ein bisschen
0: blockern. Ja, genau. Okay, dann viel Spaß mit euren 0 Euro.
4: Ja, ohne Roller und ohne Switch.
2: Alles klar, kein Problem.
0: Aber danke, dass ihr mitgemacht habt. Bis dann.
3: Danke.
4: Ciao.
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0: Na, traut euch auch mal eine Folge mitzumachen? Vielleicht seid ihr die Nächsten, die hier um eure 500 Euro zocken. Holt euch das aktuelle Codewort einmal ganz kurz aus der Kiss FM App und schickt es uns rüber per WhatsApp. Und mit ein bisschen Glück landet ihr dann hier drinnen bei Kiss or Steal und spielt um eure 500 Euro.
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0: Eieieiei, bei Kiss FM werden wieder die Egoisten belohnt. Big Mo's Morning Show on hier auf Kiss FM. Schön, dass ihr mit am Start seid, ne? Wer den anderen in der Leitung leer ausgehen lässt, kann ja hier auch 500 Euro kassieren.
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0: Wem könnt ihr eigentlich noch vertrauen, Kiss Nation? Vor allem, wenn plötzlich dann 500 Euro im Spiel sind. Könnt ihr dann immer noch fremden Menschen vertrauen? Das finden wir immer mal so ein bisschen hier raus bei jeder Folge. Kiss or Steal. Da treffen zwei fremde Kandidaten aufeinander und versprechen sich vielleicht, wir werden auf jeden Fall ganz fair teilen. Hier wird jeder mit 100 Euro rausgehen. Im schlimmsten Fall ist das nur ein leeres Versprechen und da schauspielert jemand nur, weil dann eigentlich diese Person stehlen möchte und dann mit 500 Euro hier ganz alleine nach Hause geht. Hier mal ein Beispiel, wie das alles ablaufen kann.
2: Okay, also ich lebe nach dem Motto Sharing is Caring, dass wir auch beide was davon haben, würde ich sagen. Na, wir teilen uns den hier.
3: Ich erinnere das Onkel zum ersten Mal. Ende des Monats zum ersten Mal, Onkel, Entschuldigung, ich würde das Geld gerne für meine Schwester und das Baby ausgeben. Ich hatte vor, so eine kleine Windeltorte zu basteln. Also ich wäre auch fein damit, das Geld zu teilen. Lass uns zeigen, dass das geht.
0: Ja,
4: und, ja.
0: Wirklich. Ich weiß nicht, wann hier das letzte Mal geteilt wurde bei Kiss or
4: Steal. Von einem halben Jahr.
2: Echt?
4: Ja.
3: Ich weiß es auch nicht.
0: Aber wenn ihr teilen wollt hier bei Kiss or Steal, dann schreibt ihr mir jetzt eine WhatsApp-Nachricht, weil nur ich sehe ja das Phone. Schreibt beide Kiss. Aber wenn hier einer Schauspieler hat und einer Steal schreibt, dann kriegt die Steal-Person halt 500 Euro. Aber wenn beide stealen, geht die beide leer aus. Also 100 Euro teilen oder 500 Euro für eine Person, schreibt mir jetzt Kiss or Steal. Los!
4: Ich habe ein gutes Gefühl dieses Mal. Ich habe so ein gutes Gefühl, ey.
0: Wir haben doch gesagt, wann wurde das letzte Mal geteilt?
4: Bei der letzten Staffel Kiss or Steal wurde das letzte Mal geteilt. Die ist ein Jahr her.
0: Ich dachte, wir schaffen es. Aber ich sehe hier einen Steal.
4: Oh, nein! Siehst du auch ein zweites?
0: Ich sehe auch ein zweites Steal.
4: Nein! Ich wusste es. Ich wusste
3: es. Ja.
4: Aber warum?
0: Mein Herz, aua.
3: Schade. Ja, also ich habe viel geschrieben, weil da mit dem Kühlschrank, da passte gar nicht. So in meinen Augen. Und ja, von daher halt viel, ja.
4: Story ging nicht für dich auf. Pia, warum hast du es dir geschrieben? Willst du nicht, dass Gerrit eine schöne Windeltorte bastelt?
2: Doch. Aber ja, der Kühlschrank ist vielleicht doch ein bisschen teurer.
4: Na, ich sag's ist euch, doch nicht Leute. So eine kleine Butze, wa?
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1: Mit Marie. Bei den Kommunalwahlen in Niedersachsen ist die CDU erneut die stärkste Kraft vor der SPD. Die CDU kommt auf 27,7%, die SPD auf 24,5%. Drittstärkste Kraft wird die AfD vor Grünen und Linken. In Wolfsburg bleibt das Rathaus in der Hand der CDU. In Hannover kommt es wohl zur Stichwahl zwischen dem grünen Oberbürgermeister und dem SPD-Herausforderer. Eine für die Bundesregierung möglicherweise entscheidende Woche bricht heute an. Am kommenden Sonntag wählen ja auch Berlin und Mecklenburg-Vorpommern. CSU-Chef Söder warnte am Abend vor einem Scheitern der Regierung. Er forderte stattdessen ein höheres Reformtempo. Nach Razzien in schwulen Bars und Nachtclubs in der Türkei haben die Behörden in mehr als 160 Fällen Verfahren eröffnet. In Ankara, Izmir und Istanbul. Die Razzien seien Teil der Aktion Meine Familie ist sicher, heißt es vom Justizministerium. Es gehe um Kinder- und Jugendschutz. Auch etliche Social-Media-Accounts der LGBTQ-Community bei Instagram, Facebook und YouTube wurden blockiert. Menschenrechtsgruppen werfen der Regierung Diskriminierung vor. Und der Sport, die deutschen Basketballfrauen haben Bronze bei der Heim-WM verpasst. Das Team verlor im Spiel um Platz 3 gegen Spanien mit 58-81. Der erste Platz geht an die US-Amerikanerin, Platz 2 an Frankreich. Und als zweiter Deutscher nach Boris Becker hat Tennisprofi Alexander Zverev die US Open gewonnen. Er gewann im Finale gegen den US-Amerikaner Ben Shelton.

Hey, yo, Kiss Nation, guten Morgen und schön, dass ihr mit am Start seid um 5.59 Uhr. Die Woche geht los, Montag, 14. September, und ihr seid genau richtig gelandet hier bei Kiss. Kilimanjaro jetzt. Moin.

0: 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Kiss Nation, sag mal, würdet ihr für 400 Euro mehr einen völlig Fremden leer ausgehen lassen? Genau das finden wir immer jeden Tag aufs Neue raus. Hier bei Kiss or Steal. Guten Morgen, Kiss Nation. Big Mo's Morning Show's on hier auf Kiss.
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0: Kiss Nation, wie schlecht ist denn eigentlich euer Charakter, wenn jetzt 500 Euro auf dem Spiel stehen? Und genau das testen wir doch immer hier bei Kiss or Steal. Zwei völlig fremde Kandidaten müssen sich immer wieder einigen. Teilen wir das Geld fair auf? Jeder von uns kriegt 100 Euro? Oder tut vielleicht einer von denen am Ende nur so, um dann am Ende die 500 Euro alleine mitzunehmen und alleine zu stehlen? Und wie das so ablaufen kann, das hört ihr mal kurz.
2: Naja, ich kann gar nicht mehr so viel sagen. Ich habe alles gesagt. Es wird alles teurer, weißt du ganz genau. Ja, ich würde für meinen Sohn ausgehen, würde mit ihm in den Turm gehen. Also mir würden die 100 Euro
3: reichen. Sean, deine 10 Sekunden ab jetzt.
4: Ja, ich würde es halt nutzen für meine Meisterschulung, dadurch, dass halt, wie du schon gesagt hast, alles teurer ist. Und 100 Euro ist besser als nichts, würde ich jetzt mal so sagen.
3: Seht ihr also gleich. Okay. Schickt uns jetzt okay. Kiss oder Steal an 030 20 19 17 17. Kolja hat sich entschieden, auf der guten Seite zu stehen. Kolja hat ein reines Herz und ein reines Gewissen. Die Frage ist nur, Sean, hast du das auch?
2: Oh, der ist viel zu leise.
4: Theoretisch ja.
3: Theoretisch, weil... Praktisch nein! Schon!
1: Steal!
3: Du hast gestealt!
5: Oh mein Gott, mein Herr!
3: Sean hat gestealt und schert sich 500 Euro. 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
5: Sean, hättest du Kinder, wie das niemals passiert?
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5: Ja. 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
5: Ich würde ja gerne sagen, du hast alles richtig gemacht, aber
3: mach's halt nicht.
5: Mach's halt nicht.
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0: from the Bronx und ich bin from Berlin und sende für ganz Deutschland. Biggity Biggity Big Mo's Morning Show is on hier auf Kiss FM. Am Montag, 14. September. Es geht.
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0: Hey yo, Kiss Nation, guten Morgen. Biggity Biggity Big Mo's Morning Show is on hier am 14. September. Also erstmal hoffe ich, dass euer Wochenende gut war und auch wettermäßig, je nachdem, wo ihr wart. Heute starten wir eigentlich, also hier in Berlin gerade, ganz gut rein in diese Woche. Ich komme ja oft immer mit einem E-Scooter und Pulli und eine dünne Jacke hat es auf jeden Fall geregelt und es regnet zum Glück nicht. Also hier in Berlin gibt es Sonne und Wolken im Wechsel und es wird meistens trocken bleiben, bis zu 19 Grad in Berlin City. Und Hamburg hat ja, habe ich gehört, ich war nicht da, ich war in Grömitz, ich war in der Nähe. Hamburg hatte ja richtig geiles Wetter am Wochenende gehabt. Was denn da los? Und heute eher so viele Wolken, zwischendurch vielleicht mal so ein bisschen Sonne, aber auch ungefähr 19 Grad. Und ganz im Süden, in München zum Beispiel, da haben wir so rund 22 Grad, ein bisschen wärmer, aber dafür kann es auch mal ein bisschen regnen. Also bitte euch in München auf Regen einstellen und insgesamt in Deutschland alles gemischt. Mal Sonne, mal Wolken, im Süden teilweise Regen und Temperaturen sind so zwischen 18 und 23 Grad. 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

0: So, ein paar Tage sind vergangen, da hat Apple die neuesten Produkte vorgestellt. Und in eurem Kopf ist nur, teuer, was bedeutet das denn jetzt genau für euch? Und kann das mal jemand einfach erklären? Ich probier mal. Caroline und Big Mo hier auf KISS. Moin! iPhone 18 Pro Max. Und was ist jetzt neu? Warum ist es in der teuersten und größten Version mit 2 Terabyte Speicherplatz 650 Euro teurer? Eigentlich so viel ähnlich, so viel gleich.
1: Aber?
0: Nur die Farben sind anders. Und so, da ist halt so eine variable Blende. Man kann halt vielleicht einen Ticken geilere Fotos machen. Aber so die Fotos an sich schon mit dem Handy jetzt sind halt auch geil. Also eigentlich ist es wirklich nur was für Technikfreaks.
1: Ja, und wegen der Farbe, Leute, kaufen sich einfach eine Hülle.
0: Ja, also wirklich, für ganz normale Menschen, die nicht so super Technik-Nerdy-Freaky sind, ist es keine Verbesserung. Das ist einfach nur teurer für eigentlich genau das Gleiche.
1: Was noch?
0: Dann, was ich spannend finde, aber ich bin überhaupt nicht Team AirPods. Ich weiß ja nicht, wie du da bist, bei diesen kleinen Kopfhörern, wo ganz viel Technik drin ist, die super teuer sind, die man aber schnell verliert.
1: Ja, das Ding ist, auch wenn die auf den Boden fallen, die springen dann halt bis nach Honolulu.
0: Aber wer jetzt immer sich gesagt hat, die sind viel zu teuer, ich würde das niemals kaufen, die sind jetzt sogar in der neuesten Version, AirPods 5, ein bisschen billiger geworden. Ein bisschen mehr für die Masse. Das ist immer noch teuer, 150 Euro.
1: Für Kopfhörer,
0: ja,
1: für so kleine.
0: Ja, aber guter Sound und sogar so Stöpsel mit auch Noise Cancelling, was ich ganz interessant finde.
1: Ja, nee, da zahlst du halt, nee, dann lieber ein bisschen noch mehr Geld in die Hand nehmen und dann so fette Kopfhörer.
0: Und da soll wirklich richtig gute Noise Cancelling Technik drin sein, dass du wirklich nur die Musik hörst und das Ganze drumherum ausschaltest. Und die sind ein bisschen billiger geworden, weil die haben jetzt so kabellos laden und so weiter weggelassen. Also sie haben ein paar Feature weggelassen, die man auch nicht unbedingt braucht.
1: Was noch?
0: Naja, dann natürlich das, worüber alle reden. Das iPhone Klappbare. Du, das Klappding, ja.
1: Oh, das ist so sexy.
0: Das muss halt jeder für sich entscheiden.
1: Mm, das sieht so nice aus.
0: Da würde ich ganz plump sagen, also wenn ihr zu viel Geld habt und wenn ihr eh mal immer mal ein iPad haben wolltet, weil das ist ja schon iPad-Vibe, was ihr aber dann klappen könnt und dann ist es wie ein iPhone. Dann ist es vielleicht was für euch, aber ansonsten ist es wirklich nur Spielerei. Also alles gefühlt, finde ich, ist alles nur Spielerei für Technikfreaks, die sehr viel Geld haben. Sorry!
1: Ich bin kein Technikfreak, aber ich bin so, wenn etwas sehr schön aussieht, also ästhetisch ist, deswegen finde ich zum Beispiel auch die AirPods Max, die man übers Ohr zieht, die sehen so sexy aus. Und auch dieses klappbare Handy, das sieht auch sehr sexy aus. Und ich glaube, allein das ist so mein Hauptgrund, warum ich das Gefühl habe, ich brauche das in meinem Leben.
0: Design kann Apple auf jeden Fall. Ja, aber Mann, wenn ihr wirklich den neuesten Shit haben wollt, dann macht den ganz normalen Tipp. Geht immer gebraucht. Wartet noch so 2-3 Monate, dann gibt es das gebraucht. Das sieht aus wie neu, ist aber um einiges billiger.
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0: Kiss Nation, Handy rauszücken. Wir kontrollieren mal eure Emojis, die ihr so benutzt. The List. Biggie, Big Mo's Morning Show Song und Franzi Big Mo hier.
1: Hallo,
0: auf Kiss FM.
1: There's a new sheriff in town. Ein neuer, beliebtester Emoji 2025 weltweit. Und ich will ihn von dir wissen, beziehungsweise die Top 3.
0: Herz.
1: Nein, nicht mehr dabei.
0: Oder hier Sternschnuppe oder so, wurde auch mal aufbenutzt, oder?
1: Süß, aber nein, nicht dabei. Aber finde ich schön.
0: Ich benutze das nicht.
1: Richtig Gen Z, richtig süß finde ich das, Mo.
0: Hä, denkst du, ich bin so ein alter Boomer oder was?
1: Ja. Ich weiß nicht.
0: Naja, ein Lach-Emoji.
1: Ja, welches denn?
0: Stimmt, es gibt ja so viele.
1: Ja.
0: Also nicht das, was schräg lacht, weil das Schräglachende ist Boomer, glaube ich.
1: Und das ist die Nummer 2. Ja, das schräglachende Boomer-Emoji ist die Nummer 2.
0: Und das gerade Lachende?
1: Ist die Nummer 3.
0: Das benutze ich immer. Oh.
1: Du meinst das gerade Lachende mit den Tränen in den Augen?
0: Ja, genau,
1: ne?
0: Genau.
1: Das ist auf der 3. Also wir haben Silber und Bronze schon vergeben. Es ist übrigens weltweit, ne? Deswegen.
0: Ach so, und gibt es noch ein Lach-Emoji?
1: Es gibt noch ein Lach-Emoji. Ich würde sagen, dass Gen Z so geclaimed hat, dass jetzt nicht Lachen offensichtlich ist.
0: Das Heul-Emoji.
1: Genau,
0: so
1: das,
0: vor
1: ja,
0: so,
1: genau.
0: So richtig heulen.
1: Genau, das ist die 1. Das ist neu auf der 1. Und ich muss auch sagen, ich habe mich auch erwischt, wie ich das wirklich überproportional viel benutze.
0: Ich muss ja immer an Carolina denken. Die benutzt es immer in Kombination mit dem Lachen in dem Emoji.
1: Genau. Und ich kann dir ansonsten noch sagen, es gibt noch so ein paar Emojis, die kriegen jetzt so richtig Beliebtheit einfach. Die waren vorher nicht auf dem Radar, aber die sind jetzt weltweit richtig beliebt. Zum Beispiel die Rose.
0: Nee, langweilig.
1: Ist sehr, sehr beliebt geworden. Das zerbrochene Herz wird auch immer beliebter.
0: Ja.
1: Die rausgestreckte Zunge, diese eklige.
0: Nee.
1: Die so aussieht wie so eine Hundezunge.
0: Ja, nee, direkt Anzeige.
1: Und tatsächlich, ich kann das jetzt nicht so gut nachmachen, aber dieser Emoji hier.
0: Ja.
1: Weißt du, der
0: aber,
1: so.
0: Ja, aber was bedeutet das genau? Das heißt so.
1: Geld? Nee.
0: Oder also so ja. Preach oder.
1: Ja, genau. Also das, wo man so die Finger so aneinander reibt, Leute.
0: Mm.
1: Könnt ihr uns mal sagen, was das bedeutet?
0: Ja, was bedeutet das?
1: Genau, auch der ist inzwischen sehr, sehr beliebt. Aber die beliebtesten weltweit sind das heulende vor Lachen Emoji, dann das schräg lachende Emoji und das lachende mit den Tränen in den Augen.
0: Okay, also Kiss Nation, wenn ihr so richtig up to date sein wollt im Emoji-Game, dann müsst ihr jetzt so wirklich heulen. Heulen-Emoji, wenn es lustig sein soll, ne?
1: Richtig.
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0: 6.42 Uhr am Montag, 14. September. Schön, dass ihr mit am Start seid. Kiss Nation, Biggity, Biggity, Biggity, Biggity, Big Mo's Morning Show Song.
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0: 40. Franzi Big Mohi, guten Morgen, Kiss Nation.
1: Guten Morgen.
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0: Und Marie ist am Start. Yo.
1: Guten Morgen. Die Woche der Wahlen startet in Niedersachsen. Nach den Kommunalwahlen dort bleibt es, wie es aussieht, bei der CDU als stärkste Kraft mit knapp 28% der Stimmen, rund 3 Punkte vor der SPD. Es folgen AfD, Grüne und Linke. In Hannover zeichnet sich im Rennen um das Rathaus eine Stichwahl zwischen dem grünen Oberbürgermeister und dem SPD-Herausforderer an. Das Rathaus in Wolfsburg bleibt wahrscheinlich in CDU-Hand. Ende der Woche wird ja auch in Berlin und Mecklenburg-Vorpommern gewählt. Yeah. Besonders in der CDU steigt die Nervosität. CSU-Chef Söder warnte am Abend vor einem Scheitern der Regierungskoalition. Spekulationen zu einem Kanzlerwechsel weist Söder zurück. Stattdessen brauche es mehr Tempo bei Reformen. Sensationeller Tennis-Erfolg. Alexander Zverev hat die US Open gewonnen. Der gebürtige Hamburger bezwang im Finale in New York den Amerikaner Ben Shelton und ist damit erst der zweite Deutsche nach Boris Becker vor 37 Jahren, der sich den Grand-Slam-Titel holt. Er gewinnt ein Preisgeld von knapp 5 Millionen. Und Heidi Klums Sohn Henry hat endlich den Ferrari bekommen, den er vor 7 Jahren beim Zocken gegen Stiefpapa Tom Kaulitz gewonnen hat.
0: Was?
1: Tom wollte damals vor dem 14-Jährigen so ein bisschen den coolen Dad spielen und dachte, er könnte Henry bei Mario Kart schlagen. Nee, war aber nicht so. Zum 21. Geburtstag hat er die Spielschuld jetzt eingelöst und Henry das knallrote Teil vor die Tür gestellt.
0: Oh krass, ey. Also eigentlich klingt das alles abgehoben, aber da wir alle wissen, dass sie so verdammt sympathisch sind und Bill Kaulitz, ist es dann einfach so, okay.
3: Ich finde es cool, Wettschulden sind doch Ehrenschulden.
1: So sieht
3: das
1: aus.
3: Das ist doch cool.
0: Bei mir wäre es für meine Kinder eher
3: ja,
0: so
3: genau,
0: ein Bobbycar.
3: Ja genau, was versprichst du denn so?
0: Naja, die wollen meine Switch 2 haben, aber die gebe ich nicht her.
3: So viele Pferde hätte ich bekommen, so viele Ponys, wenn meine Eltern jemals hier im Wort standen.

0: Ich weiß ja nicht, was ihr eurer Kollegin Gutes getan hat, aber ich habe meiner Kollegin Franzi einen Kaffee hingestellt und als sie ankam, boom, direkt Kaffee warm Start.
1: Und das möchte ich euch allen auch raten für einen gelungenen Start in den Tag. Vielen, vielen Dank.
0: Ja, sehr gerne doch. Biggie, Big Boss Morning Show is on. Und ich will auch was Gutes für euch tun, aber nicht ich, sondern wir als Radiosender. 500 Euro, hier, bitteschön. Aber nur, wenn ihr ein bisschen böse seid.
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0: Teilen?
1: 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Oder 0 Euro gibt's für euch, wenn ihr euch beide gegenseitig verarschen wollt. Das ist Kiss or Steal. Das spielen wir hier den ganzen Tag, nicht nur in der Morningshow, auch bei unseren anderen Kollegen, zum Beispiel am Vormittag oder am Nachmittag bei Gianluca von Gianluca Live.
3: Also wenn ich irgendwie die Prüfung verkacke, würde ich das gerne meinen Eltern abnehmen, dass sie das nicht zahlen müssen. Ja, wir können beide gierig sein und gar nichts haben oder wir teilen einfach beide. Checkst du?
4: Okay. Ja. Checkst du, Chantal? Das war schon mal, also mich hat's abgeholt. Also mich, Leonie, hättest du auf jeden Fall schon an der Backe. Chantal, du hast deine 10 Sekunden, um entweder zu kontern oder um Leonie zu überzeugen. Deine Zeit läuft ab jetzt.
5: Ja, also ich würde das Geld nehmen. Wir hatten einen Wasserschaden, beziehungsweise die Vormieter. Und wir haben jetzt das Problem, dass wir damit handeln müssen und unser Vermieter nichts dafür zahlt. Wir mussten jetzt schon gucken, wie wir einen neuen Boden verlegen, neue Küchenmöbel.
4: Zeit ist um.
5: Und.
4: Zeit ist um. Okay, also. Chantal, du hast reingeschrieben. Steal. Die Frage ist nur, was hat Leonie reingeschickt? Leonie hat reingeschrieben, sorry, ich glaube, ich werde verarscht. Auch Steal. Ihr habt beide gestealt.
6: Ich wusste, dass sie Steal nimmt und dann dachte ich dann lieber keiner.
5: Ja, ich auch. Also, ich hatte keine Zeit, irgendwas zu sagen. Ich hätte, aber es war scheinbar leider keine Ausrede.
6: Hätte sie einen anderen Grund gehabt, hätte ich Kiss genommen, aber ich glaube, sie braucht wirklich dringend die Kohle, wenn sie einen Wasserschaden hat.
4: Aber
6: ihr wart beide Arschlöcher.
4: Ihr wart beide Arschlöcher.
0: Ja. Leute. In Big Mo's Morning Show. Hier wird so unfassbar oft gestealt. Kriegen wir es noch hin, dass mal geteilt wird? Mal gucken. Heute werden wir eine neue Folge machen und spielen von Kiss or Steal. Und dabei geht es um eure 500 Euro. Wollt ihr mitmachen, Kiss Nation? Dann checkt mal das aktuelle Codewort ab in der Kiss FM App und schickt es mal rüber. Dann seid ihr im Lostopf. Ja.

0: Skin, Baby.
1: Shut Up war doch, glaube ich, auch bei SingStar, bei diesem Karaoke-Spiel von der PlayStation.
2: Oh,
1: oder?
2: Ja.
1: Oh ja.
2: Und Pieces of Me von Ashley Simpson.
1: Never forget die ganzen Karaoke-Sessions.
2: Und The Reason von Hoobastank.
1: Siehste, jetzt habe ich da nicht abgetroffen bei Franzi. Oioioi.
2: Was war denn euer ultimativer SingStar-Song?
1: Bei mir war es Jamelia Superstar. I don't know what it is.
2: Makes me feel like this.
1: Franzi und Big Mo hier. Home of Hip Hop und R&B. Wir können auch cool gucken. Wir reden jetzt kurz mal hier über Rap auf Kiss FM. 7:15 Uhr am
2: Best
1: Montag. Guten Morgen.
2: Warum gehen Chelo und Abdi gerade auf TikTok viral?
1: Oh, kleiner Ausschnitt hier aus Rhythm and Flues. Aber ich habe es auch schon gesehen.
2: Mhm.
1: Aber ich habe mich noch nicht so reingesneakt. Also.
2: Na, aktuell macht da so ein kleines Gerücht die Runde auf TikTok über Chelo und Abdi.
1: Ja, so?
2: Mhm. Nämlich, dass Chelo als geheimer Sänger eines Tracks aus den 90ern gehandelt wird, den ihr alle kennt.
1: Was?
2: Welcher Track das ist und warum das Internet das glaubt, das erfahrt ihr in 10 Minuten im Up-to-Date.
1: Ach, dafür liebe ich das Up-to-Date hier. Müsst euch nicht immer irgendwie durchlesen irgendwo, sondern könnt einfach die Morningshow hören und einfach warten, bis Franzi wieder eine neue Runde Up-to-Date macht. Und dann gibt es eine Zusammenfassung ohne ewige Vorbereitung. Und dann zack, seid ihr Up-to-Date. Deswegen heißt es auch Up-to-Date.
2: Exactly.
1: Das gibt's gleich in der Kids-Playlist für euch. Bad Chief, Gira, gut aus und...
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1: Ja, Carolina hat die Woche frei und ist bei ihrer Family, Big Taufe und alles Mögliche. Und deswegen...
2: Ich probiere,
1: Franzi,
2: es äquivalent zu machen. I try. Natürlich nicht so gut, aber ich versuche. Das wird eine ganz komische Woche wettermäßig. Heute 17 Grad. Fühlt sich aber jetzt schon irgendwie wärmer an. Also ich schwitze hier gerade auf jeden Fall im Studio. Ich würde euch eine Jacke empfehlen, die ihr ausziehen könnt im Laufe des Tages.
1: Man kann jede Jacke ausziehen, aber ist okay, Franzi.
2: Morgen dann 25 Grad nochmal hier bei uns in Berlin. Also dann wieder komplett, ja, Summer-Comeback.
1: Mann, also geil, aber irgendwie dieses Wechselding.
2: Ja. Ja, es bleibt die ganze Woche so, aber ich glaube, es wird relativ schwül und schwierig, sich anzuziehen die Woche. Einfach, dass ihr das schon mal gehört habt. Und im Rest von Deutschland sieht es tatsächlich ähnlich aus. Eine schwierige Woche für Outfits.
1: Die KissFM, schwierige Woche für Outfits. 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
3: Eigentlich geht, um ehrlich zu sein, gerade aktuell nur Chelo viral von Chelo und Abdi, denn er soll angeblich der geheime Sänger von diesem Song sein, den ihr alle kennt.
0: Das hätte ich überhaupt gar nicht erwartet.
3: Hör doch mal im Hintergrund.
0: Der Typ. Ist Chelo oder was?
3: Das ist 7 Seconds von Nene Cherry und Yusu Nudor. Also nein, Chelo ist natürlich nicht der Sänger von diesem Track.
0: Oh,
3: aber trotzdem
0: schade.
3: Macht das Meme gerade komplett die Runde auf TikTok. Und das Lustige ist, jetzt hat Chelo sogar selber einen TikTok dazu hochgeladen. Mit dem Song im Hintergrund und hat gesagt, ja, okay, ich bin's, Hashtag Album kommt. Und darunter haben alle geschrieben, danke, dass du es endlich zugibst, Bruder. Aber nein, wir müssen hier natürlich, ne, Faktenchecks. Es ist natürlich nicht Chelo. Es ist der senegalesische Sänger Yusu Nudor, der übrigens richtig krass ist. Also, der ist danach sogar noch 2012 Minister für Kultur und Tourismus im Senegal geworden.
0: Say what? Was ist da
3: los,
0: ey?
3: Der hat mit Wyclef Jean zusammengearbeitet und.
0: Was?
3: Also, ein riesengroßer Superstar aus Senegal ist das. Aber hier auf TikTok denken halt gerade alle, es ist Chelo. Nein, es ist nicht. Und es ist auch keine KI, Leute. Und wir haben den Song jetzt für euch hier in der Playlist.
0: Das ist aber crazy, ey. Einfach ein Minister hier.
3: Ein Minister, nicht Chelo, ein Minister.
0: Jetzt fühlen wir uns hier rein und nein, es ist nicht Chelo. 7 Seconds auf Kiss. So gehen wir rein hier in den Tag.

0: seid ihr noch auf Kiss FM? Kurz
1: das
0: aufgeklärt.
1: Ist nicht Chelo in der Hook.
0: Ist nicht Chelo. Aber lustig wär's doch. Aber immerhin aufgelöst hier auf Kiss FM. Es ist nicht Chelo, sondern...
1: Sondern ist es der senegalesische Sänger Youssou N'Dour, der einer der wichtigsten und krassesten Sänger Afrikas ist.
0: Auch crazy.
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0: Ring, ring, ring. Montag, 14. September. Guten Morgen, Kiss Nation. Um 7.37 Uhr. Kurze Frage. Was habt ihr mal im Hotel beim Auschecken vergessen in eurem Hotelzimmer? Jeder von euch hat auf jeden Fall was, aber ich glaube, keiner von euch kann das toppen bei dem, was Franzi jetzt am Wochenende vergessen hat. Weil, naja, Radiopreis, Aftershow-Party war wild. Das können wir mal ganz kurz nochmal erwähnen, dass unsere Deutschrap Mille mit Mille Meets ausgezeichnet wurde.
2: Yes.
0: Mit dem deutschen Radiopreis. Also wir haben hier ein Ding nach Hause geholt, beziehungsweise Mille hat einen Radiopreis nach Hause geholt und die Party war wild.
2: Das war natürlich Grund zum Feiern. Und natürlich haben wir uns komplett die Karten gelegt, ist auch klar.
0: Die Karten gelegt, ja.
2: Einmal uns komplett besoffen und durch Hamburg durchgetingelt. Dann kurz ins Hotel. Allerdings, du kennst das, der Zug sollte anderthalb Stunden später fahren. Und dann hatte man halt die große, oder ich hatte halt, stand vor der großen Entscheidung, lege ich mich jetzt nochmal hin.
0: Achso, Zugverspätung und deswegen nochmal kurz hingelegt.
2: Nee, ich hatte noch anderthalb Stunden, bis der Zug dann wieder fahren sollte. Lege ich mich jetzt nochmal hin oder ziehe ich jetzt durch? Ja, natürlich immer durchmachen. Aber nein, ich war so, ach komm, ich gehe einmal ins Hotel. Ich lege mich nur kurz hin.
0: Oh.
2: Dann habe ich natürlich verschlafen, musste dann innerhalb von 3 Minuten alles irgendwie zusammenklauen und zusammensammeln. Und hab...
0: Was hast du vergessen?
2: Mein Dyson Airwrap liegen lassen.
0: Oh nein.
2: Mein Dyson Airwrap liegen lassen im Badezimmer. Und das Ganze ist mir auch erst am Freitag beim Auspacken dann irgendwann abends aufgefallen. Ich kann nicht mehr. Dieser Adrenalin-Rush, der durch meinen Körper durchgegangen ist.
0: Ich kann sowas von nachvollziehen. Oh mein Gott,
2: das
0: so eine
2: ist
0: Hitze,
2: ungefähr
0: die
2: das,
0: so durchgeht,
2: das
0: ne?
2: Das ist das teuerste Gerät, was ich besitze, glaube ich.
0: Ja, und
2: also
0: jetzt?
2: Also mit einer der teuersten Anschaffungen. Ja, da habe ich dann natürlich angerufen und habe natürlich gebetet und gehofft und gebankt.
0: Und
2: natürlich hat das Housekeeping den gefunden und die schicken mir den jetzt wieder zu.
0: Ey, ja, hoffentlich kommt's an.
2: Tausend Dank. Ja, nee, aber davon gehe ich jetzt mal aus.
0: Ich war letztes Wochenende auch in Hamburg und habe auch was vergessen im Hotel.
2: Na?
0: Meine Zahnpasta. Wirklich jetzt. Schwöre, hab ich.
2: No. Muss einfach. Es ist not the same.
0: Kiss Nation, mal gucken. Vielleicht kann es ja jemand von euch toppen. Was habt ihr denn? Krasses, teures Mal. Leider im Hotel vergessen.
2: Ja, erzähl mal bitte, könnt ihr mir ein besseres Gefühl geben oder bin ich wirklich einfach der fucking größte Idiot? Ich muss aber sagen, der Rest Alkohol war wirklich noch, der war noch real.
0: 030 20 19 17 17. Gerne mal per WhatsApp rüberschicken, was ihr im Hotel vergessen habt. Und gleich für euch hier in der Playlist Abschied nehmen. Mixu, McCloud und Trettmann. Und jetzt gute Laune-Ding hier in der

0: Jetzt brandneu.
1: Mixe McLeod, Trettmann und UFO 361. Abschied nehmen.
2: Abschied nehmen. Keine Ahnung, wann wir uns wiedersehen. 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
0: Fresher Beats.
3: Klar.

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1: UFO 361 mit Abschied nehmen hier auf Kiss FM. Und nochmal kurz zur Story. Etwas im Hotel vergessen ist nicht schön. Also Franzi fühlt es immer noch, was sie da Teures im Hotel vergessen hat.
2: Ja, Shoutout an das Housekeeping von dem Hotel in Hamburg, die mein Dyson Airwrap wiedergefunden hat. Ich war noch so besoffen, dass ich alles wirklich habe liegen lassen. Unter anderem das wahrscheinlich teuerste Gerät, was ich mir jemals gekauft habe.
1: Franzi und Biggie die Big Mo hier auf Kiss FM. Und kurze Frage einfach mal so in die Runde. Was habt ihr denn so Krasses oder Schlimmes im Hotel vergessen? Kiss-Hörer Abdel.
3: Ich habe eine sehr starke Sehschwäche. Ich habe schon mal im Hotel meine Brille vergessen.
2: Oh,
3: halb blind durch die Stadt gelaufen.
2: Oh Gott. Okay. Aber das ist doch wirklich ein Essential.
1: Aber wirklich, ja. Wie hat er denn zurückgefunden? Was ist denn da los? Und was habt ihr schon mal Krasses im Hotel vergessen? Könnt ihr mal gerne eine Textnachricht hier rüberschicken per WhatsApp an 030 2019 1717. Das gibt's gleich. Lil Durk und J. Cole in All My Life. 7.46 Uhr ist es und nicht vergessen, wir wollen auch heute noch um eure 500 Euro spielen.
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1: Lass mal kurz über Dirk reden.
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1: 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Wurde etwas vorgeworfen und jetzt gibt's da was Neues. Bisschen True Crime und Gossip hier auf Kiss FM. Franzi und Big Mo hier, moinsen.
2: Große Erleichterung für Lil Durk, denn tatsächlich wurde ihm vorgeworfen, einen Auftragsmord in Auftrag gegeben zu haben an seinem größten Rivalen, dem Rapper Quando Rondo. Der ist beim Schusswechsel ums Leben gekommen.
1: Ja.
2: Und die Jury hatte, oder beziehungsweise Lil Durk wurde angeklagt, dass er das in Auftrag gegeben hat. Jetzt hat die Jury ihn allerdings in allen 5 Anklagepunkten freigesprochen und damit ist er ein freier Mann.
1: Lil Durk ist free und noch mehr Star-News zu den Stars aus Kiss FM findet ihr auf kissfm.de. Und hier sind Summer Jam und Shireen David um 7.54 Uhr.

0: Gleich 8 Uhr am Montag. Schön, dass ihr wieder am Start seid. Kiss Nation.
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0: Mit Marie. Guten Morgen.
2: Guten Morgen. Wie wählen die Länder? Schauen wir die Woche genau hin. Nach Sachsen-Anhalt war jetzt als nächstes Niedersachsen dran. Die CDU geht mit 28% als Siegerin aus den Kommunalwahlen und liegt rund 3 Punkte vor der SPD. Die AfD verdreifacht ihr Ergebnis und folgt direkt dahinter vor Grünen und Linke. Das Rathaus in Wolfsburg bleibt in CDU-Hand. In Hannover sieht es nach einer Stichwahl zwischen dem grünen Oberbürgermeister und dem SPD-Herausforderer an. Ende der Woche stehen dann schon die nächsten Wahlen an in Berlin und Mecklenburg-Vorpommern. Nach Razzien in schwulen Bars und Nachtclubs in der Türkei haben die Behörden in mehr als 160 Fällen Verfahren eröffnet. In Ankara, Izmir und Istanbul. Etliche Social-Media-Accounts bei Instagram und YouTube sind blockiert. Das türkische Justizministerium behauptet, es geht um Jugend- und Kinderschutz. Menschenrechtsgruppen sprechen von staatlicher Diskriminierung. Sensationelle News vom Tennis. Alexander Zverev macht es nach 37 Jahren Bum-Bum-Becker nach und gewinnt die US Open. Zverev besiegt im Finale in New York den US-Amerikaner Ben Shelton. Er gewinnt mit dem Grand Slam-Titel knappe 5 Millionen Preisgeld und dankt seiner Mama.
0: Besser ist.
2: Ja, und unter dem Namen J-Law ist Jennifer Lawrence jetzt neu bei Instagram und alle sind komplett am Ausflippen. In ihrem ersten Video zeigt sie sich ungeschminkt im Pyjama und warnt ihre Follower, sie werde sofort hinschmeißen, falls jemand was Fieses oder Gemeines sagt. Seitdem überschütten sich 6,3 Millionen Follower, also sich und sie gegenseitig in den Kommentaren mit purer Liebe.
0: Ah, endlich mal pure Liebe auf Social Media, ist doch wunderbar, geil, cool. Also können sich alle mal, die gerne negative Vibes verbreiten auf Instagram, sich da mal ein Beispiel abgucken und einfach mal gucken, wie es ist, auch einfach Liebe zu verbreiten bei J-Law.

0: geilen Party. Ich hoffe, eure Party war am Wochenende genauso geil. Euch aufgefallen ist, ihr habt unfassbar viel Geld ausgegeben am Wochenende bei dieser ganzen Feierei.
1: Zum Glück
0: habt ihr uns 500 Euro, bitteschön, aber nur, wenn ihr böse seid.

0: bisschen. Und ihr habt euer Gesicht nicht vor ganz Deutschland verloren. Yep. Also, a win is a win, Leute. Kiss aus Deal funktioniert so. 100 Euro teilt ihr euch mit einem komplett Fremden. 100 Euro für jeden von euch, wenn ihr lieb und nett seid. 500 Euro, wenn ihr es schafft, den anderen zu verarschen. Da steckt ihr euch richtig was ein. Und ihr geht komplett leer aus, wenn ihr beide so kacke zueinander seid, dass ihr euch beide beklauen wollt. Wir spielen das den ganzen Tag. Auch heute wieder, in so knapp einer Stunde hier in der Morning Show. Aber natürlich auch an allen anderen Tagen, all day long, zum Beispiel auch bei Gianluca von Gianluca Live.
1: Ihr habt 10 Sekunden Zeit. Wir fangen mit Kerstin an. Kerstin, deine 10 Sekunden laufen ab jetzt.
2: Ja, ich bin dafür, dass wir es gerne teilen, weil ich bin auch sehr sozial. Da durch die Kittys eher leer ausgehen, wäre es natürlich schade. So können wir halt natürlich schön was mit den Kindern unternehmen. Und ja, und feiern und dass keiner leer ausgeht. Und ja, dass wir einfach schön die High Five geben können und sagen, yay, geil, wir
1: haben Kerstin, Zeit ist um. Deine 10 Sekunden hast du aber sehr, sehr gut genutzt. Und jetzt ist Tatjana dran. Tatjana, deine 10 Sekunden. Laufen ab jetzt.
3: Ja, also so viel gibt es eigentlich nicht zu sagen. Ich habe eigentlich damit vor, die Kinder kennen. Mit der Hälfte würde das natürlich auch optimal passen. Und natürlich schön, wenn mehrere Kinder natürlich davon was haben. Also ich bin bereit zu teilen.
1: Beide Nachrichten sind eingegangen. Kerstin hat Kiss geschrieben.
3: Ja.
1: Was hat Tatjana geschrieben?
3: Bestimmt nicht.
1: Tatjana hat gestealt!
3: Ja, war klar. Na dann, herzlichen Glückwunsch.

0: Also, wenn ihr mitmachen wollt bei Kiss of Steel, Codewort abchecken in der Kiss FM App, schickt es uns in der Seite im Lostopf. Eigentlich, aber wollen wir mal zeigen, dass man auch nett sein kann?
1: Weil wir sind so eine Gönner, ja.
0: Ja.
1: Komm.
0: Wir sagen das Codewort jetzt.
1: Wir sagen
0: hier.
1: Das jetzt hier on air. Dann müsst ihr gar nicht die App abchecken oder kissfm.de. Das Codewort für heute lautet Lüge.
0: So, Lüge. Einmal jetzt rüberschicken bei WhatsApp. Nur Lüge. Einfach rüberschicken bei WhatsApp. 030,
1: wenn ihr mitmachen wollt.
0: Ja, 030 20 19 17 17. Lüge. Und dann seid ihr im Lostopf drin. Und dann mal gucken, wer von euch in der nächsten Stunde mitspielen wird bei Kiss of Steel. Und dann entweder klaut ihr 500 Euro oder beide kriegen 100 Euro.
1: Oh.
0: Homo Flipper Bonar R&B.
1: Schön.
0: Nelly und Tim McGraw. Lange nicht mehr gehört. Over and over. Oh. Jetzt hier auf Kiss. Um 8:10 Uhr. Moin.
2: Hey.

0: Justin Timberlake, Rock Your Body.
1: Let's do some.
0: Let's do some, okay. 8:18 am
1: Montag.
0: Let's do something more. 14. September.
1: Let's do some weather.
0: Okay,
1: check.
0: Alles klar, komm, wir tun's jetzt.
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1: Sorry, Leute. Dieses für alle, die dachten, sind bei Radio Teddy.
0: Also dieses Wetter, was ihr jetzt hören werdet, Kiss Nation, das wird so hochprofessionell sein, weil sie hat am Wochenende Susanne Daubner getroffen und ist jetzt Profi
1: im Radiopreis. Ja, genau. Ich habe als Partyvollste Susanne Daubner getroffen. Ich konnte mir absolut gar nichts mehr abgucken. Pass auf, aber life is life, baby, baby. Deswegen, Mo, guck doch mal bitte für mich jetzt aus dem Fenster in dieser Sekunde. Mach hier mal die Rollos hoch, bitte.
0: Ich wollte lieber mit meinem Kopf raus.
1: Ja, okay, wie sieht's aus? Es müssten 15 Grad sein und Sonne.
0: Also 15 Grad fühle ich, kann ich bestätigen. Sonne, ne, nicht hier in Berlin, Rathaus Steglitz.
1: Ah, okay, schade. Soll aber eigentlich heute noch passieren, zumindest teilweise. Okay, ganz vorsichtig. Und wir haben ganz komisches Wetter jetzt die ganze Woche. Also heute bleiben wir bei 17 Grad, das heißt eher fresh. Morgen dann wieder 25 Grad, also nochmal komplettes Summer-Comeback. Und dann bleibt die Woche im Prinzip so immer zwischen 20 und 17 Grad. Wird schwierig, sich anzuziehen diese Woche, kann ich euch sagen. Da müsst ihr viel mit Lagen arbeiten und wahrscheinlich wird es auch mal ein bisschen schwüler.
0: Oh Gott, man merkt wirklich, du hast Susanne Daubner getroffen. Du Profi hier.
1: Oder?
0: Mit Lagen arbeiten.
1: Ja.
0: Wenn ihr noch mehr Infos wollt zu eurem Kiez, euer eigenes
1: Käse.
0: Kiss FM hören wollt, dann hört mal online uns, okay, kissfm.de oder über die Kiss FM App. Und wenn ihr professionellen Content wollt, dann checkt mal Franzi ab bei Instagram, franzi.kissfm.
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0: Gleich in der Playlist für euch R&B von Mario, Lil Wayne und Tiger mit Main One. Gleich hier auf Kiss.
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0: Ich bin ganz offiziell die dümmste Troller von allen.
1: Die dümmste Troller hier auf KISS FM 8:33. Guten Morgen, aber warum du dumm, Franzi?
0: Wie kann man sich so doll einen reinstellen, dass man am nächsten Morgen im Hotelzimmer ungefähr das Wichtigste, Liebste und Teuerste vergisst, was man überhaupt besitzt? Das ist mir passiert. Ich habe meinen Dyson Airwrap liegen lassen im Hotelzimmer. Dieses Ding kostet fast 500 Euro. Wer bin ich?
1: Dumm.
0: Dass ich das vergesse, aber ich hatte noch zu viel Restalkohol im System. Zum Glück kriege ich ihn wieder. Thank you an Housekeeping an dieser Stelle. Richtig, richtig cool. Aber ihr könnt es tatsächlich toppen. Bei Carmen aus Spandau war es lebenswichtig, was sie vergessen hat.
2: Guten Morgen. Also Franzis Geschichte mit dem vergessenen Dyson Airwrap kann ich tatsächlich leider nicht direkt toppen.
0: Doch.
2: Ich habe mal im Hotelzimmer meine Kühltasche mit meinem Insulin und meinem ganzen Diabetikerbedarf vergessen.
1: Das ist doch lebenswichtig.
0: Das ist auf jeden Fall wichtiger als ein Föhn. Ja. Das ist okay, Carmen.
1: Auf einmal ist es nur ein Föhn, ja, Franzi?
0: So habe ich mir versucht, das einzureden. Was habt ihr schon mal vergessen? Im Hotelzimmer war es auch wirklich elementar oder unendlich teuer. Haut gerne raus. Und während ihr uns eine Sprachnachricht vorbereitet, klären wir mal, was am allermeisten liegen gelassen wird. The List.
1: Ich wusste ja, dass diese Frage kommt und ich habe überlegt, was ist das Naheliegendste? Ich möchte jetzt schon Platz 1 lösen. Ich glaube, dass es richtig viele vergessen.
0: Löse bitte.
1: Es ist ein Ladekabel.
0: Richtig.
1: Ich bin so krass.
0: Ladekabel und Netzteile sind der absolute Spitzenreiter, weil sie natürlich oft an der Steckdose auf dem Nachttisch einfach stecken gelassen werden. Ist ja klar. Was glaubst du auf 2 und 3?
1: Zahnbürste.
0: Kultur, Hygieneartikel ist auf der 3, das ist richtig. Deos, Haarbürsten, Kosmetikprodukte, sowas findet man auch sehr, sehr häufig.
1: Und Schmuck?
0: Nee, Schmuck ist tatsächlich nicht dabei.
1: Laptop?
0: E-Reader sind auf der 5.
1: Anziehsachen einfach? Eine Socke?
0: Ja, richtig. Kleidung und Unterwäsche ist auf der 2. Socken, Shirts oder im Kleiderschrank vergessene Jacken und Hosen, die ihr richtig aufgehangen habt im Schrank, die werden auch sehr häufig vergessen in Hotelzimmern.
1: Kein Mensch packt seinen Koffer aus im Hotel, oder?
0: Meinst du so richtig mit so Aufhängen und so? Doch, natürlich gibt es da Leute.
1: Wenn man ein Wochenende da ist?
0: Natürlich,
1: Wochenende doch nicht.
0: Mo.
1: Na gut,
0: 100%.
1: Aber in diese Frage wollen wir nicht reingehen. Wir wollen wissen, was habt ihr denn schon mal Krasses im Hotel vergessen? Könnt ihr Franzis vergessenen Dyson Airwrap toppen?
0: Ja, oder falls ihr im Hotel arbeitet und uns gerade hört, was habt ihr mal gefunden?
1: Oh mein Gott, das ist auch ein geiler Twist. 030 2019 1717 per WhatsApp.

0: auf Hip-Hop und R&B. Kiss FM ist an am Montag, 14. September. 8.44 Uhr ist es, Franzi. Big Mo
1: Guten
0: hier.
1: Guten Morgen.
0: Guten Morgen.
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0: 14. September, 8.58 Uhr haben wir es. Franzi, Big Mo hier.
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0: Und Marie ist am Start. Guten Morgen.
2: Hi. Die Woche der Wahlen startet in Niedersachsen. Nach den Kommunalwahlen dort bleibt die CDU stärkste Kraft mit knapp 28% der Stimmen, rund 3 Punkte vor der SPD. Drittstärkste Kraft wird die AfD. Sie kann ihr Ergebnis verdreifachen. Danach folgen Grüne und Linke. Ende der Woche wird ja auch in Berlin und in Mecklenburg-Vorpommern gewählt. Besonders in der CDU steigt die Nervosität. CDU-Chef und Kanzler Merz behält aber einen kühlen Kopf. Vorerst, er reist zum Arktis-Gipfel nach Finnland. Am Polarkreis trifft Merz andere europäische Regierungschefs. Es geht allerdings nicht um Umweltschutz, sondern um eine gemeinsame Verteidigungsstrategie. Sensationeller Tenniserfolg. Alexander Zverev hat die US Open gewonnen. Der gebürtige Hamburger bezwang im Finale in New York den Amerikaner Ben Shelton und ist damit erst der zweite Deutsche nach Boris Becker vor 37 Jahren, der sich diesen Grand Slam-Titel holt. Obendrauf kommt ein Preisgeld von knapp 5 Millionen und ein dickes Danke an die Mama. Und Heidi Klums Sohn Henry hat endlich den Ferrari bekommen, den vor 7 Jahren beim Zocken gegen Stiefpapa Tom Kaulitz gewonnen hat. Tom wollte vor dem damals 14-Jährigen den coolen Dad spielen und dachte, er könnte Henry beim Mario Kart schlagen. Zum 21. Geburtstag hat er die Spielschuld endlich eingelöst und Henry das knallrote Teil vor die Tür gestellt.
0: Das ist einfach eine ganz besondere Welt, in der die sich befinden. Aber Tom und Bill Kaulitz sind halt so unfassbar sympathisch, deswegen kann man da irgendwie nichts Blödes oder Dummes zu sagen. Ist nur schön, dass
3: das... Wettschulden sind Ehrenschulden, schön, das sind sowas, Ehrenmänner.
0: Ja, dass du sowas möglich machen kann. Ich würde meinen Kindern dann vielleicht mal ein Bobbycar oder so klar machen und mal gucken, wie die reagieren dann.

0: Neue Runde Kiss or Steal. Vertrauen oder Klauen, es geht um 500 Euro. Sie haben uns das aktuelle Codewort geschickt und sind am Kiss Contact. Wir spielen mit Susanne. Guten Morgen.
1: Guten Morgen.
0: Und dann haben wir einmal Burak ist der Name, ne?
2: Yes.
0: Alles klar, seid ihr bereit zu spielen Kiss or Steal?
2: Ja. Wir sind bereit.
0: Let's go!
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0: Franzi und Biggie, die Biggie, die
4: Hallo,
0: Big Mo hier.
4: Hallo, guten Morgen.
0: Eine neue Runde Kiss or Steal. 500 Euro für eine Person, wenn hier einer von euch Schauspielert. Oder ihr einigt euch darauf, dass hier das Geld geteilt wird und dann geht ihr hier beide mit 100 Euro raus.
4: Ihr seid völlig fremde Menschen füreinander. Würdet ihr dann sagen, ihr habt einen guten Charakter jeweils?
1: Ja, das
2: müssen ja eigentlich meistens die anderen entscheiden. Aber ich würde behaupten, ja.
4: Wie sieht es bei dir aus, Susanne? Ja, würdest du sagen, hast du schon gutes Feedback bekommen in der Vergangenheit?
1: Ja, ich komme aus der alten Pflege, also ja.
4: Okay.
0: Ah, okay, fängt schon mal gut
4: an. Ehrwürdiger Job auf jeden Fall. Wofür soll die Kohle denn sein? Fangen wir mit Susanne an.
1: Meine Tochter hat am Freitag Geburtstag und sie wird 14. Und ich wollte ihr damit und mit ihren Freundinnen einen Restaurantbesuch spendieren.
4: Okay. Da ist ja ein Huni eigentlich. Ganz
0: naja, kommt
4: gut.
0: Doch an, wie viele Freunde dabei sind. Oder ist es McDonald's?
1: Naja, nee,
4: mit Krone.
1: Zwei ihrer besten Freundinnen.
4: Okay. Und Burak, wofür brauchst du Geld?
2: Die nächste Tankfüllung wird auch jetzt bald anstehen.
0: Oh Gott, ja.
2: Ich habe gerade durchgerechnet, sind 135 Euro.
4: Okay.
0: Naja, oder du stehlst das Geld.
2: Ich glaube, viele versuchen hier irgendwie hinterrücks und keine Ahnung was. Aber Susanne, lass uns das wirklich machen. Lass KISS schreiben, lass uns die 100 Euro nehmen. Dein Kind wird glücklich, mein Auto wird glücklich, wir kommen beide weiter. Und ich gebe dir mein Ehrenwort, dass ich KISS schreiben werde.
4: Ehrenworte werden hier verteilt.
0: Also das ist schon wirklich krass.
4: Das passiert selten. Susanne, du hast auch noch mal kurz Zeit, um Burak zu überzeugen. Warum solltet ihr teilen?
1: Weil es bei mir um Kinder geht. Bei mir geht es nicht um eine Tankfüllung. Und ja, ich bin auch der Meinung, man sollte ein bisschen Ehre noch wahren, auch wenn man sich nicht kennt. Finde ich das trotzdem sehr wichtig.
0: Ja, das wurde
1: für den eigenen Charakter.
0: Das wurde ja schon so oft gesagt und dann wurden auch wir KSFM-Moderatoren und die Hörer, die das hören, immer enttäuscht.
4: Aber Burak hat mich gerade krass überzeugt.
0: Du hast mich auch überzeugt.
4: Ja,
0: aber
4: Burak, ich würde dir alles anvertrauen.
0: Das ist halt so krass. Was macht jetzt Susanne raus, ne? Weil Susanne weiß jetzt, sie hat es in der Hand. Sie kann 500 Euro klären oder doch teilen.
2: Ich gönn's auch deinem Kind, tatsächlich.
1: Ich gönn's dir auch. Ich weiß,
2: selbst wenn du stealst.
0: Alter,
2: aber macht's nicht.
0: Ihr macht's so spannend, okay.
4: Okay.
0: Also, ich habe das WhatsApp-Phone in der Hand, nur
4: Roll
0: ich sehe es.
4: Roll den Friedensnobelpreis rein für Burak. Du hast das WhatsApp-Handy in der Hand.
0: Ja.
2: Ja.
0: Schreiben beide das Wort KISS, dann gehen sie hier mit 100 Euro beide jeweils raus. Wenn sie beide das Wort STEAL schreiben, beide wollen klauen, beide gehen leer aus. Aber wenn einer KISS schreibt und einer STEAL, dann kriegt hier die böse STEAL-Person 500 Euro.
4: Was ihr geschrieben habt, was ihr wirklich geschrieben habt, weil Mo guckt mich schon so an, der guckt mich schon so an hier aus dem Augenwinkel. Das erfahren wir nach nur einem Track.
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0: ein toller Song. Just one touch. Wird niemals vergessen, wie ich diesen Track vielleicht illegal runtergeladen habe und so gepumpt habe, bis es geht nicht
1: auf
0: mehr.
1: Auf der Share?
0: Ja.
1: Good times.
0: Das war mein Teddybär, dieser kleine süße Bär.
1: Bei mir war es Pirate Bay.
0: Franzi und Biggie Big Mo hier auf Kiss FM. Wir sind ja mittendrin in der neuesten Folge von Kiss Host Deal, ne, Vertrauen oder Clown. Und die Kandidaten werden sich jetzt hier entscheiden. Und die Auflösung gibt's jetzt von Susan und Burak. Nochmal ganz kurz, wofür braucht ihr das Geld?
2: Meine Tochter hat am Freitag Geburtstag und sie wird 14. Und ich wollte ihr damit und mit ihren Freundinnen einen Restaurantbesuch spendieren.
1: Okay.
3: Die nächste Tankfüllung wird auch jetzt bald anstehen.
0: Oh Gott, ja.
3: Ich hab grad durchgerechnet, sind 135 Euro.
1: Okay.
0: Naja, oder du stehlst das Geld.
3: Ich glaube, viele versuchen hier irgendwie hinterrücks und keine Ahnung was, aber Susanne, lass uns das wirklich machen. Lass KISS schreiben, lass uns die 100 Euro nehmen, dein Kind wird glücklich, mein Auto wird glücklich, wir kommen beide weiter und ja. Ich gebe dir mein Ehrenwort, dass ich KISS schreiben werde.
0: Ich habe das KISS-Phone in der Hand, schreibt ihr beide KISS, kriegt jeder von euch einen Huni. Dann habt ihr quasi das Geld geteilt, Huni, super. Wenn ihr beide aber stehlen wollt und nur geschauspielert habt, kriegt ihr gar nichts. Und wenn einer KISS schreibt und einer Steal, dann belohnen wir hier bei dem Spiel die böse Person,
1: yes,
0: die Steal-Person mit 500 Euro. Und ja, ihr habt recht, ja, während ich das erklärt habe, habt ihr schon hier sofort reingeschrieben. Burak, du warst der Allererste.
1: Oh Gott, und Burak hat so große Töne gespuckt.
0: Also, du hast ja dein Ehrenwort gegeben und da ist wirklich auch KISS gefallen.
1: Oh, Burak, oh.
0: Und bei Susanne, ich könnte ein bisschen heulen.
1: Oh, Susanne, Digga.
0: Weil du hast wirklich KISS geschrieben.
4: Jawohl. KISS fährt auf in unserer Gesellschaft. Ja, Mann.
0: Wir haben es geschafft, Leute.
4: Geil.
1: Oh, wie schön.
0: Das erste Mal hier in der neuesten Staffel.
1: Ja, das ist wirklich so.
0: Ja.
4: Das ist doch krank, Alter.
1: Oh, Mann, ich danke euch. Wirklich.
4: Mann, ich gönn's dir von Herzen für dein Kind, wirklich.
2: Ich gönn's dir auch.
0: Oh, ihr seid danke. Gute Menschen.
1: Wie schön.
0: Bleibt so, wie ihr seid. Viel Spaß mit euren 100 Euro.
1: Yay.
2: Danke
4: cool.
2: Viel.
4: Geil.
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0: Kiss Nation, we
1: wie
0: made
1: schön
0: it.
1: Schön kann es sein.
0: Es gibt sie noch. Die guten Leute.
1: Wie schön. Oh Mann, so startet man doch gerne in die Woche rein.
0: Yeah.
1: Und wenn ihr das auch unter Beweis stellen wollt, euren guten Charakter, dann klärt euch das Codewort in der App oder auf kissfm.de und dann spielt morgen wieder mit uns.
0: Es wäre aber auch die Chance für Susanne gewesen, sichere 500 Euro zu klären.
1: Aber hat sie nicht gemacht und das ist genau gut so. Ich freue mich richtig drauf.
0: Vielleicht macht ihr es ja und klärt euch dann morgen eure 500 Euro bei Kiss or Steal Future. Mask off, jetzt auf Kiss FM.
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0: Die Woche geht los am Montag, 14. September. Schön, dass ihr mit am Start seid. Franzi, Biggidi Biggidi Big Mo hier auf KISS FM.
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0: Carolina ist im Urlaub, Franzi Takeover.
3: Es ist irgendwie eine schwierige Woche wettertechnisch. Wir starten heute rein mit so 17 Grad, eigentlich viel Sonne, aber manchmal eben auch bewölkt. Morgen dann wieder random 25 Grad. Also okay. Jeder, der seine Herbstsachen schon rausgeholt hat, wird morgen dann wieder schwitzen. Und dann geht's wieder runter und crasht Richtung Ende der Woche auf 17 Grad. Und so sieht's eigentlich auch in ganz Deutschland aus. Hier in Berlin habe ich es jetzt mal repräsentativ mir angeguckt für euch. Ganz schwierig, sich anzuziehen diese Woche.
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0: Und Alicia Keys mit Gangster Love hier beim Home of Hip-Hop und R&B. Kiss FM um 9.34 Uhr. Und wieso reden eigentlich alle über Chelo und Abdi, beziehungsweise mehr so über Chelo?
1: Chelo 385, Frankfurt Ambassador, Balkan, Astrazoom, bring den Ambassador.
0: Wenn ihr irgendwas nicht versteht, warum alle Leute worüber reden auf Social Media, dann gibt's auch immer hier eine kleine Erklärung von Franzi.
2: Good morning.
0: Franzi, Biggity Biggity Big Mo hier auf Kiss FM. Schön, dass ihr mit am Start seid. Und jetzt eine Runde Up to Date.
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2: Chelo von Chelo und Abdi geht auf TikTok viral, denn ein 90er-Hit, den er angeblich gesungen hat, erlebt gerade sein riesengroßes Social-Media-Comeback.
0: Das ist crazy, würde man niemals erwarten, von Chelo zu einem 90er-Hit.
2: Die komplette deutsche Community hat sich darauf eingeschworen, dass Chelo hier die Hook mitsingt. It's not a second,
0: we're 7 seconds away. Dieser Mann da, ja?
2: Dieser Song ist 7 Seconds von Nene Cherry. Und Yusso Nudur, nicht Chelo.
0: Mann, schade.
2: Aber das Gerücht hält sich hartnäckig und jetzt hat auch Chelo reagiert und hat selber einen TikTok hochgeladen mit dem Song im Hintergrund und hat gesagt, okay, ich bin's. Hashtag Album kommt.
0: Das ist das Einzige richtig, was er machen kann, auch wenn es offensichtlich nicht stimmt, weil man es easy googeln kann. Einfach sagen, ja, stimmt, ja, stimmt.
2: Klar, stimmt. Und ganz viele Memes machen aktuell die Runde. Viele Leute schreiben darunter, endlich hast du es zugegeben, Chelo. Tatsächlich ist es ja aber, wie gesagt, Yusso Nudur. Und über den können wir einmal kurz reden, weil der ist super beeindruckend. Ist nicht einfach irgendein Sänger aus den 90ern. Er gehört zu den wichtigsten und einflussreichsten Musikern Afrikas. Und tatsächlich ist er sogar zum Minister für Kultur und Tourismus im Senegal ernannt worden. Ja, also ein singender Minister.
0: Einfach ein singender Minister einfach. Und jetzt einfach hier ein singender Minister auf Kiss FM oder was?
2: Ja, ein singender Minister hier auf Kiss. Es ist nicht Chelo, es ist Yusso Nudur zusammen mit Nene Cherry und 7 Seconds. Aber der Witz ist auf jeden Fall süß. Das Meme ist süß auf TikTok.
0: Und jetzt ein Track auf Kiss. Hätte ich nicht so gedacht, dass wir den spielen, wa?

0: Franzi, du hast gesagt, es ist nicht Chelo, aber ich höre jetzt nur noch Chelo und ich sehe auch nur noch in meinem Kopf, wie er das singt.
1: So wie ihr alle hoffentlich an dieser Stelle. Nein, es ist nicht Chelo von Chelo und Abdi. Es ist Youssou N'Dour, einer der einflussreichsten Musiker Afrikas.
0: Es ist 9.38 Uhr, Kiss FM ist an. Was willst du jetzt hier?
2: Hey, was geht ab? Ich bin Sido und ihr hört Kiss FM.
0: Ah, okay, alles klar. Kurz reinmelden und jetzt Sido mit Isa hier, so wie es sein muss, beim Home of

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0: darüber reden hier in der Morning Show.
1: Es tut Franzi mir leid, und Leute, Big was Mo jetzt hier. Passiert.
0: 14. September ist es noch genau 100 Tage dann.
2: Hey. Oh Gott. Dann geht's wieder los. Geschenke auspacken. Glühwein trinken. Kandierter Apfel. Ja, in genau 100 Tagen ist Weihnachten und das müssen wir doch kurz zelebrieren hier auf KISS, oder?

0: pflücken. Manchmal muss man auch die Jokes machen, die so offensichtlich sind für jeden Radiosender EU West, nämlich darüber reden, wann wieder Weihnachten ist. Manchmal müssen wir das machen, manchmal müssen wir das Klischee bedienen.
1: Nee, aber wir reden ja nicht nur im Radio drüber. Ich habe gerade eine Story gemacht, also auch im Internet, auf Social Media. Auf Social Media.
0: Manchmal muss man einfach den offensichtlichen Weg wählen.
1: Aber ihr habt die Möglichkeit abzustimmen. Ist es euch egal oder findet ihr es geil? Einmal abstimmen und das Ergebnis?
0: Super gruselig, dass das Jahr bald schon wieder vorbei ist. Das finde ich unglaublich.
1: Ich finde es geil. Dann machen wir halt so weiter wie halt jeden Tag und spielen auch coole Hip-Hop-R&B-Musik. Aber das machen wir halt jedes Mal 24-7, all day long. Und Weihnachten gibt es halt nur im Dezember. Aber ist okay, ist okay.
0: Mo, ich hab... Nein. Pass auf, wir können jetzt auch Last Christmas spielen. Aber es muss halt jemand entscheiden da draußen. Nicht wir.
1: Wie? Warte mal, eine Person muss anrufen?
0: Ja, eine Person muss anrufen, das entscheiden.
1: Und das ernst meinen?
0: Ja, klar.
1: Okay.
0: Wenn jetzt jemand anruft und sagt, ja komm, mach das, ich hab da jetzt wirklich Bock drauf, dann machen wir das. Das ist okay.
1: Okay.
0: Aber wenn es nicht passiert, dann gibt's hier French Montana für euch.
1: Okay, dann wir haben ja noch kurz hier einen kleinen Mini-Werbeblock und nach der Werbung gucken wir, ob jemand sich gemeldet hat.
0: Oh,
1: es ist
0: jemand am Kissen gecheckt.
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1: Wir haben es gesagt, ihr habt die Macht zu entscheiden, ob wir den Track spielen sollen. Weil in genau 100 Tagen ist Weihnachten und Julia hat angerufen. Guten Morgen.
9: Morgen.
0: Hallo,
1: wo
0: Julia.
1: Bist du gerade? Was machst du gerade?
9: Ich bin auf Arbeit in der Kirche.
1: Und? Sollen wir spielen? Last Christmas?
0: Was möchtest du?
9: Gar keinen Fall. Niemals. Never ever.
0: Was? Wird noch schlimm genug, oder?
9: Es wird noch schlimm genug. Es ist schon schlimm genug im August Lebkuchen. Da fängt es schon an, dass eigentlich dieser innere Monk sagt, seid ihr alle befeuert? Und da muss ich mir nicht im September schon Wärme reinziehen.
1: Ja, aber du rufst aus der Kirche an, um zu sagen, Last Christmas, nein?
9: Ja, ich hab jetzt hier tausendfach.
0: Ich wollte gerade sagen, Julia hat ganz stark posttraumatische Belastungsstörung von den letzten Jahren Weihnachten.
9: Wir wollte gerade sagen, wir müssen hier ja schon planen. Wir planen hier schon seit dem Sommer.
0: Krippenspiel.
1: Da hat noch jemand angerufen.
0: Ja, ihr plant seit Sommer schon Krippenspiel. Ich checke.
1: Nur mal kurz, um das zu klären, wer hat da auch angerufen? Hallo, wer ist da?
10: Hallo, ich bin Alex.
0: Hi, Alex. Und stimmst du Julia zu oder möchtest du den Song gern hören?
10: Ich will den gern hören.
1: Ja, nee, aber Julia hat zuerst angerufen, sie war schneller.
10: Oh, toll.
1: Toll, aber dafür haben wir kurz gequatscht.
10: Alles klar,
1: tschüssi. Und Julia ist Boss, also herzlichen Glückwunsch, Julia. Dann warten wir noch ein bisschen mit Last Christmas, okay?
9: Danke.
1: Tollen Tag euch noch.
0: Tschüss.
9: Ja, tschüss.
1: So, na dann, wie gewünscht, French Montana, jetzt mit Ever Since You Left Me.

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1: mit Marie. Wir wählen die Länder, da schauen wir diese Woche drauf. Nach Sachsen-Anhalt war jetzt als nächstes Niedersachsen dran. Die CDU geht mit 28% als Siegerin aus den Kommunalwahlen und liegt rund 3 Punkte vor der SPD. Die AfD verdreifacht ihr Ergebnis und folgt direkt danach vor Grünen und Linke. Ende der Woche stehen schon die nächsten Wahlen an.

0: in Berlin und Mecklenburg-Vorpommern. Besonders nervös die CDU. CDU-Chef und Kanzler Merz behält aber vorerst einen kühlen Kopf. Er reist zum Arktis-Gipfel nach Finnland. Am Polarkreis trifft Merz andere europäische Regierungschefs. Es geht allerdings nicht um Umweltschutz, sondern um eine gemeinsame Verteidigungsstrategie. Sensationelle News vom Tennis. Alexander Zverev macht es nach 37 Jahren Bum-Bum-Becker nach und gewinnt die US Open. Zverev besiegt im Finale in New York den US-Amerikaner Ben Shelton. Er gewinnt mit dem Grand-Slam-Titel knappe 5 Millionen Preisgeld und dankt seiner Mama. Und wer schon jetzt zum Start in die neue Woche einen sicheren Ort zum Runterkommen braucht, dann gern mal eine Weile in den Insta-Kommentaren von Jennifer Lawrence chillen. Die Hollywood-Schauspielerin hat gerade erst frisch ihren Account angelegt und dabei den Followern direkt gesagt, wenn ihr fies oder gemein seid, bin ich weg. Seitdem sind die Kommentare voll mit purer Liebe. 6,3 Millionen Follower fühlen den Vibe.
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2: Leute, einen wunderschönen Montag wünsche ich euch. Welcome back, Alter. Genauso starten wir auf jeden Fall hier in die neue Woche rein. Ich habe irgendwie das Gefühl, ich bin so leicht angekränkelt, aber kennt ihr das, wenn ihr euch nicht sicher seid, ob ihr leicht angekränkelt seid oder ob das nur so ein Anflug ist? Und
3: oh mein Gott, bist du die Radiopreis ausgezeichnete Mille? Was geht ab?
4: Hast du einen Radiopreis gewonnen?
2: Ja, vielleicht habe ich einen Radiopreis gewonnen. Hey!
3: Mache ich gerade eine Story? Ja, alle angucken.
2: Oh Gott, ich sterbe, ja. Kissefm.de auf Insta, Leute. Also,
4: check das ab.
2: Ja, ich habe einen Radiopreis gewonnen, Donnerstag.
4: Das ist unser Oscar, Leute. Ihr checkt nicht.
2: Ist so, wir gehen rein.
3: Radiopreis gewonnen, trotzdem muss er jetzt arbeiten.

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0: Return of the Mac von Mark Morrison. Was geht ab, Leute? Wir haben es 10.14 Uhr hier auf Kiss FM. Mein Name ist Mille. Ich hoffe, ihr kommt bis jetzt gut rein in euren Wochenstart.
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0: Leute, wir gehen rein gleich mit Sunshine. Ja, Pro-Tipp an dieser Stelle, das ist auf jeden Fall hier nicht der Vibe. Also bei uns in Berlin kommt gerade erstmal überhaupt blauer Himmel raus. Ich friere mir hier heute wirklich einen Ast ab. Also ich habe so knöchelfrei an, wenn hier schnell

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Leute, heute Abend läuft wieder Deutschrap ab 20 Uhr und zwar Millemeats Unreleased Special. Und damit ich euch schon mal ein bisschen einstimmen kann hier auf Deutschrap, habe ich mir gedacht, es muss jemand sein, der einfach einer der absoluten Namen geworden ist, die ganzen letzten Jahre, der einen absoluten Hype in sich trägt und ist einfach absolut Paschanem. Paschanem, unglaublicher OG geworden, jetzt schon. Das hier ist Augenblick auf KISS FM 10.25 Uhr.

Ghetto Gospel von Tupac. Alter, genau so klingt Home of a Pop and R&B. Excuse me, Kiss FM ist an. 20 vor 11 haben wir's. Wir machen weiter mit ein bisschen Deutschrap. Weil ihr wisst, dafür stehe ich mit meinem Namen, Alter. Crush der Stadt von Benno. Junge, der rasiert seit Monaten so krass, ne? Jeder Track, der irgendwie kommt, so ein krasser Banger einfach. Ey.

0: Whistle von Flo Rida. Schönen Wochenstart wünsche ich euch, Leute. Das hier ist Kiss FM. Mein Name ist Melle.
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0: Und gleich habe ich für euch die absolute Hymne hier aus dem Sommer, wenn es um Fußball geht. Dai Dai von Shakira und Burna Boy. Und Shakira hat da einen Satz drin, so What broke you once made you strong. Also das, was dich einmal gebrochen hat, macht dich auf jeden Fall stärker. Und Leute, ich kann euch gerade wirklich aus Erfahrung sagen, vor knapp 2,5 Monaten habe ich wirklich gedacht, ich gehe komplett kaputt. Wirklich. Über ein paar Wochen habe ich das gedacht. Und jetzt kann ich sagen, Junge, aus der Hölle wird da eine Motivation draus, wirklich. Aus der Hölle denkt ihr euch irgendwann, Junge, mir kann keiner was. Ich werde jetzt das beste Ich meiner selbst, was es jemals gegeben hat. Und jeder, der mir irgendwie dumm kommen will, hat mich einfach gar nicht verdient. So, Punkt. In diesem Sinne, Dai Dai gleich in der Playlist. Und ich hoffe, genau mit diesem Mindset könnt ihr in die Woche starten.
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6: Dieses Premium-Dessert geht auf TikTok rum und Franzi hat's probiert.
7: Vanille-Eis.
6: Mhm. Easy.
7: Außerdem diese fertigen Zimtschnecken, die es gibt in der Packung.
6: Ja.
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6: 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Mhm.
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6: Ja, genau. Kiss Nation. Macht das nach und bringt euren Kollegen auch nichts mit. Ja? Macht es so wie Franzi.
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1: Leute, wir haben es kurz nach 11 hier auf Montag. Wochenstart ist da. Kurzer Service-Tipp auf jeden Fall von mir an dieser Stelle. Es ist wirklich fucking kalt, Alter. Ich habe heute wirklich knöchelfrei an, aber eine Jeans. Und ich friere mir einen Ast ab. Also wenn ihr genauso schnell friert wie ich, macht das mal nicht. Dann wirklich lieber Boots oder so. That's the way to go heute. Jetzt direkt mit ein bisschen Deutschrap in der Playlist. Und zwar Summer Jam und Billa Joe. Oh, der gibt doch eher Sommer-Vibes. Sehe ich uns eher. Wirklich. 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

0: seid ehrlich, fast so schön, oder? Wie Junior und Joy. To the Moon is us. 11:24 Uhr. Mein Name ist Mille hier auf KISS. Jetzt mit Kollegin Michelle und ein paar News.
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2: Netflix wird in Deutschland teurer und es geht dabei um 2 Euro pro Monat. Das Abo mit Werbung kostet jetzt 6,99 € statt bisher 4,99 €. Das normale Standardabo ist jetzt fast bei 16 € und für Premium zahlt ihr jetzt fast 22 € im Monat. Und teurer wird's auch nochmal, wenn ihr euren Account mit jemandem teilt, der nicht bei euch wohnt. Da kommt dann jeweils nochmal 1 € obendrauf. Außerdem verschwindet jetzt das alte Basisabo ohne Werbung komplett. Wer so ein Abo noch hat, braucht also ein neues. Über die Preiserhöhung sollen alle Netflix-Kundinnen und Kundinnen noch per E-Mail informiert werden, ungefähr einen Monat, bevor der neue Preis dann auch abgebucht wird. Netflix begründet die Preiserhöhung damit, dass mehr Geld in neue Filme und Serien gesteckt werden soll.
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0: Ich würde mal sagen, das ist die perfekte Uhrzeit, um schon mal ein bisschen die Mittagspause zu planen. Wichtig vor allem, um wie viel Uhr und mit wem geht ihr? Weil wir kennen sie alle, ne? Die paar Arbeitskollegen, wenn man sagt so, ey, um 12 gehen wir, stehst du 11:55 am Tisch und dann kommst du so, ah, ich brauche noch kurz. Und dann sind kurz so 20 Minuten oder so. Kiss es an.
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0: Mein Name ist Mille und gleich geht's weiter mit ein bisschen Sommervibes, und zwar Kupangan. Von Finchy Boy und Green. Grüße gehen raus an beide. Unglaublich coole Männer. By the way, Green vor kurzem auch gerade bei mir zum Interview gewesen. Könnt ihr euch reinfetzen bei Mille Meets auf Spotify oder auch Home of Deutschrap auf YouTube. Haben wir ganz, ganz viel über das Tourleben gesprochen, über das gesunde Leben und was bei ihm sonst noch so abgeht.
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1: Leute, was geht? Wir haben es kurz nach 12. Ich wünsche euch auf jeden Fall einen schönen Wochenstart. Ich hoffe, bis jetzt hat euch keiner geärgert und ihr seid gut reingekommen hier in die neue Woche. Ich bin bei euch jetzt direkt mit einem Track, von dem ihr nicht genug kriegen könnt. Vor kurzer Zeit, als er rausgekommen ist, haben wir den wirklich stundenlang als einmaligen Track hintereinander gespielt. No joke, kein anderer Song dazwischen. Einfach Sido mit Issa rauf und runter und rauf und runter, bis Siggi einfach selber irgendwann angerufen hat und war so, ja, ich würde mir den Frau nochmal wünschen. Yeah.

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0: You Can Touch This von MC Hammer, Kiss Classic at its best, Leute. 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
0: Wir gehen gleich rein mit Gigolo. Gigolo.
3: Yes, I do. 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
0: Und straight hinterher gibt's auch noch Nina Chuba in der Kombi mit UFO. Gleich beide in voller Länge, nur hier bei mir.
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0: Das ist UFO 361 in der Kombi mit Nyatschuba. Eine Kombi, von der man nicht wusste, dass man sie braucht, aber wo sie jetzt da ist, denkt man sich, könnte nur öfter kommen, ne? Liebe, hier auf Kiss FM, mein Name ist Mille, jetzt für euch im Start mit Michelle und ein paar News.
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2: Harry Potter kommt als HBO-Serie zurück.
3: Willkommen zu einem neuen Schuljahr in Hogwarts.
2: Jetzt gibt's einen neuen Trailer, zum ersten Mal mit längeren Szenen. Und mit dabei sind da auch Snape, Dumbledore und der sprechende Hut.
4: Vor dem Bankett zum Schuljahresbeginn nehmen die Erstklässler an der Auswahlzeremonie teil. Granger, Hermine, Weasley, Ronald, Potter, Harry.
5: Nicht Slytherin, nicht Slytherin.
3: Gryffindor!
2: Der große Unterschied zu den Filmen, die Serie hat viel mehr Zeit für die Geschichte. Allein die erste Staffel bekommt 8 Folgen. Dadurch sollen auch Sachen aus den Büchern vorkommen, die in den Filmen gekürzt oder komplett weggelassen wurden. Jede Staffel erzählt dann die Geschichte von einem Buch. Los geht's also mit dem Stein der Weisen. So lange dauert's auch gar nicht mehr. Die neue Harry Potter Serie startet nämlich an Weihnachten.
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1: Das hier ist Kiss FM. Mein Name ist Mille. Und ich liebe das ja krank, wenn Leute komplett unterschätzt werden und dann alle, wie drücke ich das jetzt hier jugendfrei aus, einen dicken Mittelfinger an alle rundherum zeigen und einfach so von sich selber preisgeben können, Junge, ihr wisst gar nicht, was ich alles kann. Genau das hat jetzt Shireen David tatsächlich bei The Voice wieder gemacht. Sie sitzt da wieder in der Jury, denn sie hat einfach gezeigt, was sie an krassem Operngesang drauf hat.

Ist das krass? Das ist einfach Shirin David, Leute. Nico Santos auch komplett darauf dann ausgerastet. Alle waren komplett sprachlos. Und das Ding ist, die Fans von Shirin, die sie auch schon lange kennen und verfolgen, wissen, dass das nichts Neues ist. Weil Shirin hat ja eine klassische Ausbildung auch als Opernsängerin. Und auch in ihrer ganzen Familie war genau das tatsächlich ihre ganze Kindheit, auch mit ihrer Schwester, ein ganz, ganz großes Topic. Ich liebe alles daran, Alter. Ich bin sehr gespannt, was noch so auf uns zukommen wird dieses Jahr bei The Voice, was sie da so preisgeben wird. Hier ist sie auf jeden Fall erstmal in der Playlist. In

0: Love Don't Cost a Thing från Jennifer Lopez aka J-Lo. Philipp Feinsamers hier, euer Wochenstart auf Kiss FM. Ich hoffe, bis jetzt läuft die neue Woche und ihr seid nicht, wie sagt man so schön, mit dem falschen Fuß aufgestanden. Wenn doch, Leute, vielleicht ist das heute auch einfach der richtige Fuß. Punkt. Man muss auch einfach mal irgendwie immer das Beste einfach aus der Situation machen und sich so lange einreden und dann klappt es auch irgendwann.
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0: Mille für euch im Start auf Kiss FM, gleich mit Anaïs.
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0: Ist gerade krass am Kommen, ne? Ich glaube, die wird noch sehr, sehr groß bei uns in Deutschland werden. Ciao, Bibi. Gleich hier bei mir in voller Länge.
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0: so toxisch, wenn ich nur so eine Songs höre, wo Männer einfach so Triple Play machen.
1: Dann hör doch Rock.
0: Ich weiß nicht, ob es da inhaltlich besser
2: klassische
0: ist.
2: Klassische Rockballaden eigentlich doch meistens schon.
3: Ja, siehst du. Dann geh doch
2: nicht so viele, im Rock sind, glaube ich, nicht so viele Faktoren.
1: Oder hör Jazzmusik.
0: Wie nochmal?
2: Okay, das ist also der Beweis, dass Mo noch nie Jazz in seinem Leben gehört hat.
1: Natürlich.
2: Ja, okay.
0: Lelele.
1: Ich bleib hier lieber bei Lelele und Lalala und ha, ha, ha, ha, ha, ja, mit Lloyd und Lil Wayne U. Das ist Home of Hip-Hop und R&B hier

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1: Leute, was geht ab? Wir haben es jetzt gleich 1 Uhr, also welcome back aus der Mittagspause. Ich hoffe, Foodkoma kickt nicht allzu doll und ihr habt noch das eine oder andere Minütchen Zeit, bis irgendwie der nächste Zoom-Call ansteht. An dieser Stelle, wisst ihr, was ich ja gar nicht verstehe? Wie man sich extra oder freiwillig seine Mittagspause mit so einem Arbeitsmeeting vollknallen kann. Also ich habe ganz viele Freunde, die nennen das dann immer so Business-Lunch oder Lunchtermin, wo ich mir immer denke, also ich würde wirklich alles lieber machen, als meine Mittagspause auch noch für so ein Arbeitsmeeting draufgehen zu lassen. Also da kann ich mich ja gar nicht kurz mal auf was anderes konzentrieren. Checkt ihr oder sagt ihr, nee, checkt ihr gar nicht? Meldet euch dann bitte am KISS Contact 030 20 19 17.

0: Ich weiß noch, Candy Shop habe ich damals rauf und runter gepumpt. Ne? Das war die Zeit, wo man ja noch immer gewartet hat bei Musikvideos, so bei Viva und MTV, bis irgendwann der Track dann finally mal kam, dass man den hören konnte. Ich habe den immer so laut mitgetanzt, mitgesungen. Wenn ich so heutzutage drüber nachdenke, hätte meine Mutter in dem Alter damals gewusst, was ich da so von mir gebe, was ich da so feiere, worauf ich da so hardcore absinge. Junge, niemals hätte die mir das erlaubt, Alter. Wirklich niemals. Ich glaube, ihr fühlt's.
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0: Ey, by the way, eins der krassesten Konzerte, auf dem ich je gewesen bin, obwohl es gar nicht so groß gewesen ist. Rammer. Die Crowd anders, wirklich anders. Nicht wie bei vielen anderen Konzerten, dass du erstmal 5, 6 Tracks brauchst, bis irgendwie die Crowd drin ist. Die Crowd war ab dem ersten Song da. Also wenn ihr die Chance habt, den mal irgendwie live zu sehen, macht das. Lohnt sich definitiv. Mein Name ist Mille, für euch am Start hier auf KISS. Jetzt mit ein paar News von Michael.
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2: Netflix wird in Deutschland teurer und es geht dabei um 2 Euro pro Monat. Das Abo mit Werbung kostet jetzt 6,99 € statt bisher 4,99 €. Das normale Standardabo ist jetzt fast bei 16 € und für Premium zahlt ihr jetzt fast 22 € im Monat. Und teurer wird's auch nochmal, wenn ihr euren Account mit jemandem teilt, der nicht bei euch wohnt. Da kommt dann jeweils nochmal 1 € obendrauf. Außerdem verschwindet jetzt das alte Basisabo ohne Werbung komplett. Wer so ein Abo noch hat, braucht also ein neues. Über die Preiserhöhung sollen alle Netflix-Kundinnen und Kundinnen noch per E-Mail informiert werden, ungefähr einen Monat, bevor der neue Preis dann auch abgebucht wird. Netflix begründet die Preiserhöhung damit, dass mehr Geld in neue Filme und Serien gesteckt werden soll.
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0: ist euer Montag, Leute. Kiss FM ist an. Das bedeutet vor allem auch, dass heute Abend wieder Deutschrap für euch läuft. 20 bis 22 Uhr mit mir. Millibeats natürlich auf eure Ohren. Und kurz zum Einstimmen habe ich gleich für euch einen in der Playlist. Der knallt auf jeden Fall ordentlich. Und zwar Summer Jam und Billa Joe.
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0: By the way, heute Abend dickes Unrelease Special. Ich war mal wieder Backstage für euch unterwegs. Mit ganz vielen Interviews in Köln. Als exklusiver Medienpartner bei Unreleased. Also wird fett. Dürft ihr definitiv nicht verpassen.
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1: Buongiorno, buon lunedì. Welcome, Kiss Nation. Es ist Montag, der 14. September 2026. Bis um 18 Uhr live für euch aus dem Kiss Tower in Berlin-Steglitz. Eure Chance auf 500 Euro bei Kiss of Steel. Je ehrenloser ihr seid, umso besser für euch. Aber dass es auch mal ladylike geht oder gentlemanlike, das haben heute unsere Kandidatinnen und Kandidaten bewiesen. Mehr dazu in weniger als einer halben Stunde. Außerdem müssen wir über etwas sprechen, denn Kollegin Franzi aus Big Mo's Morning Show hat ihren Dyson im Hotel vergessen letzte Woche. Kriegt ihr ihn zugeschickt, alles gut, aber was habt ihr so Krasses schon mal in den Hotels vergessen? 030 2019 1717. Klingelt euch am Kiss Contact, wir treffen uns in drei Tracks wieder zur Fuck You Hotline.

0: Kiss FM am Start für euch, euer Home of Hip-Hop in R&B am Montagnachmittag. Abgefuckt zu sein an einem Montag, völlig normal. Also, falls ihr mal schlechte Laune habt, was bei sehr, sehr vielen Leuten in der Kiss Nation montags der Fall ist, verstehe ich. Wo geht denn die Laune auch hin, ne? Also, wo will man denn hier Dampf ablassen? Wo will man denn ragen? Wo ist die Plattform, wo man einfach mal dicke, fette Fuckios rauslassen kann?
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0: Nur hier bei mir, Gianluca live auf Kiss FM, die offizielle Plattform des Ragens, der fetten Mittelfinger und der Fuck Yous. Und da kam einiges rein. Sehr viel Autocontent auch.
3: Ein riesengroßes, fettes Fuck You an die ganzen Autofahrer, die noch nicht mal Danke sagen können, wenn man die reinlässt oder durchlässt.
0: Ja,
3: das kostet doch nichts. Einfach mal Danke sagen.
0: Stimmt.
3: Mehr Freundlichkeit beweisen.
0: Sagt Sascha aus Berlin. Und ich habe was Neues gelernt aus Italien. Italien, da ist man grundsätzlich ein bisschen freundlicher als hier bei uns in der Kiss Nation. Das ist einfach so. Und wenn dem mal nicht so ist, dass man im Gegenverkehr mal kurz in einer Parkbucht wartet, bis der Entgegenkommende dann irgendwie vorbeifährt und sich nicht bedankt oder bei einer Vorfahrt irgendwie die Vorfahrt überlässt, dann hupt man. Ist kein Scheiß. Probier das mal. Jedes Mal, wenn sich jemand nicht bedankt, weil er oder sie es für selbstverständlich hält, ich hup da kurz so. Pap, weißt du, bis sie checken. Hallo. Es war gerade ein Akt der Höflichkeit. Fühle ich, Sascha. Jasmin aus Berlin sagt...
4: Ein riesen, dickes, fettes, mega Fuck you an alle Väter, die keinen Unterhalt bezahlen.
0: Word. Ja. Word. Lass ich so stehen, stimmt von vorne bis hinten. Letztes Fuck you von Laura.
5: Hi, mein Name ist Laura, ich komme aus Offenbach. Und ein riesengroßes Fuck you an den Kerl, der letztens auf der A5 ohne zu blinken die Spur wechseln wollte und mich fast geschnitten hat. Also wirklich Fuck.
0: Zu Recht, völlig zu Recht. Und Kiss Nation, wer oder was fuckt euch ab? Schickt es mir jetzt rein in die Fuck-You-Hotline per WhatsApp-Sprachmemo 030 2019 1717. Yes.

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0: Trennt man Gringo, UFO 361, Jesus mit Standard auf Kiss FM, Home of Hip-Hop in R&B. 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
0: Und das Prinzip ist gnadenlos einfach. Teilt ihr die Kohle miteinander oder versucht den anderen abzuzocken? Kiss oder Steal? Heute Morgen im Big Moves Morning Show eine wundervolle Runde. Susanne versus Burak.
2: Meine Tochter hat am Freitag Geburtstag und sie wird 14. Und ich wollte ihr damit und mit ihren Freundinnen einen Restaurantbesuch spendieren.
3: Okay.
4: Die nächste Tankfüllung wird auch jetzt bald anstehen.
5: Oh Gott, ja.
4: Ich hab grad durchgerechnet, sind 135 Euro.
3: Okay.
5: Naja, oder du stealst das Geld.
4: Ich glaube, viele versuchen hier irgendwie hinterrücks und keine Ahnung was, aber Susanne, lass uns das wirklich machen. Lass Kiss schreiben, lass uns die 100 Euro nehmen, dein Kind wird glücklich, mein Auto wird glücklich, wir kommen beide weiter und ja. Ich gebe dir mein Ehrenwort, dass ich Kiss schreiben werde.
5: Ich habe das Kiss-Phone in der Hand, schreibt ihr beide Kiss, kriegt jeder von euch einen Huni. Dann habt ihr quasi das Geld geteilt. Huni, super. Mhm. Wenn ihr beide aber stealen wollt und nur geschauspielert habt, kriegt ihr gar nichts. Und wenn einer Kiss schreibt und einer Steal, dann belohnen wir hier bei dem Spiel die böse Person,
3: yes.
5: Die Steal-Person mit 500 Euro. Und ja, ihr habt recht, ja, während ich das erklärt habe, habt ihr schon hier sofort reingeschrieben. Burak, du warst der Allererste.
3: Oh Gott, und Burak hat so große Töne gespuckt.
5: Also, du hast ja dein Ehrenwort gegeben und da ist wirklich auch Kiss gefallen.
3: Oh, Burak, oh.
5: Und bei Susanne, die können ein bisschen heulen.
3: Oh, Susanne, Digga.
5: Weil du hast wirklich Kiss geschrieben.
6: Jawohl. Nein. Kiss fährt auf in unserer Gesellschaft. Ja, Mann.
5: Wir haben es geschafft, Leute.
6: Geil.
3: Oh, wie schön.
5: Das erste Mal hier in der neuesten Staffel.
3: Ja, das ist wirklich so.
5: Ja.
6: Das ist doch krank, Alter.
3: Oh, Mann, ich danke euch. Wirklich.
6: Mann, ich gönn's dir von Herzen für dein Kind, wirklich.
2: Ich gönn's dir auch.
5: Oh. Ihr seid danke. Gute Menschen.
3: Wie schön.
5: Bleibt so, wie ihr seid. Viel Spaß mit euren 100 Euro.
3: Yay.
2: Cool.
6: Geil.
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0: Viertel vor drei, der Montagnachmittag auf KISS.
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0: KISS FM, Home of Hip-Hop und R&B am Montagnachmittag. Hier ist Gianluca live, gleich mit Mucke von Sido, Fabulous und noch viel, viel mehr.
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0: Es sieht super aus bei uns in der KISS Nation. Sehr viel Sonne, harmlose Wolken, kaum Regen. Wenn, dann nur ein bisschen in NRW. Genauer gesagt, ein bisschen über Essen und Köln. Aber ihr braucht keinen Regenschirm für später. Temperaturen bei maximal 24 Grad. Die nächsten Tage sehen nochmal einen Ticken besser aus. Da haben wir in NRW bis zu 28 Grad, München 25, Berlin und Hamburg 24 Grad, strahlender blauer Himmel, harmlose Wolken. Was wollen wir mehr Mitte September? Be honest.
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0: toxisch, wenn ich nur so eine Songs höre, wo Männer einfach so Triple Play machen.
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3: Ich bleib hier lieber bei Lilele und Lalala und mit Lloyd und Lil Wayne U. Das ist Home auf Hip-Hop und R&B hier auf KISS.
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0: ist er. 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
1: Mit Alex. Der Liter Sprit könnte schon bald 3 Euro kosten. Damit rechnet zumindest der Tankstellenverband. Verantwortlich für die Preisanstiege seien die Mineralölkonzerne, die so wörtlich abkassieren. Gestern wurden an den Tankstellen neue Rekordpreise erreicht. Der ADAC

0: Sie sagt, im bundesweiten Durchschnitt kostet der Liter Sprit 2,27 Euro. Die Bundesanwaltschaft hat die mutmaßliche Russland-Spionin Ilona W. angeklagt. Sie soll seit Oktober 2023 Geheimdienstkontakte zur russischen Botschaft gehabt haben. Die Frau war im Januar in Berlin festgenommen worden. Seitdem sitzt sie in U-Haft. Ihren Kontaktmann in der russischen Botschaft soll sie über Jahre mit Informationen zu hochkarätigen politischen Veranstaltungen versorgt haben. Außerdem soll die Deutsch-Ukrainerin vor dem Hintergrund des Kriegs zwischen Russland und der Ukraine Informationen zur deutschen Verteidigungspolitik und Rüstungsindustrie eingeholt haben. Trotz Verlusten bei den Kommunalwahlen in Niedersachsen bleibt die CDU dort stärkste Kraft. Nach dem vorläufigen Ergebnis kommt sie auf 27,2% der Stimmen. Die SPD von Ministerpräsident Lies folgt mit 24,6%. Dahinter liegen AfD, Grüne und Linke. In Wolfsburg bleibt das Rathaus in CDU-Hand. In mehreren anderen Großstädten wie beispielsweise Hannover und Oldenburg muss noch in Stichwahlen geklärt werden, welche Partei die Bürgermeister stellt. Für 1,2 Millionen Euro ist ein 60 Jahre altes Asterix-Titelbild bei einer Auktion in Belgien versteigert worden. Mit den Gebühren zahlt der Käufer sogar knapp 1,5 Millionen Euro. Das ist ein neuer Weltrekord für ein Asterix-Werk. Auf dem Bild sieht man Asterix, Obelix und Tefax, die mit einem Fass-Zaubertrank im Arm vor Rugby-Spielern weglaufen.
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2: Probleme für Benne von den Elevator Boys. Ein eventuelles Migos-Comeback und Bad Bunny hat schon wieder was gewonnen. Was ist da los in der Welt der Stars und Sternchen? Kollegin Amy is giving you the context in nur zwei Tracks. Bleibt bei mir. Jetzt für euch Mucke. Die letzten paar Stunden im Job. Summer Jam, Shireen David, More Money.

0: Skandale, Gossip, Star News, worüber in der Welt der VIPs gerade getratscht wird und wer jetzt mit einem neuen Partner erwischt wurde, das alles weiß sie. Give me the context. Kollegin Amy aus dem KISS-Team, was geht ab, Amy?
1: Hello, hello.
0: Also, wir starten auf ganz entspannt mit einem der AAA-Artists bei uns in der Playlist, mit Quavo.
1: Ja, Quavo hat angekündigt, dass es einfach ein Migos-Comeback geben könnte. Migos kennt ihr, denke ich, alle so mit Songs wie Bad & Bougie oder Stir Fry, Motorsport sind die ja extrem groß geworden. Und das letzte Album ist mittlerweile einfach über 5 Jahre alt. Seitdem ist auch viel passiert. Unter anderem ist ja ein Mitglied des Trios leider verstorben, Takeoff. Ja. Quavo und Offset machen seitdem eher eigene Sachen, aber haben jetzt eben gedroppt, dass sie sich vorstellen könnten, wieder als Migos zusammen aufzutreten. Und das wäre halt schon echt big, ne?
0: Benne Schulz von den Elevator Boys, von dem liest man momentan auch einiges.
1: Ja, der Boy macht gerade ein bisschen Schlagzeilen, weil er einfach eine andere Creatorin Wort für Wort kopiert hat. Er hat angefangen, so Content zu posten, indem er auch über seine Gefühle mehr gesprochen hat und auch so seine Struggles thematisiert hat. Nur, dass es jetzt im Endeffekt inhaltlich eigentlich so komplett kopiert wurde von der Creatorin Yelena. Wir können ja mal kurz reinhören.
2: Ich liebe es, alleine zu sein. Aber wisst ihr, was ich noch mehr liebe?
3: Ich liebe es einfach richtig krass, alleine zu sein. Aber was ich viel mehr liebe,
2: wenn ich auf Menschen treffe, die mich nicht überstimulieren.
3: Menschen kennenzulernen, die mich nicht überstimulieren.
2: Nice. Ich konnte nicht mal mit Freunden in Urlaub fahren, weil ich wusste, die Freundschaft wird es nicht überleben.
3: Ey, früher konnte ich nicht mal einen gesamten Tag mit meinen Freunden verbringen, geschweige denn mit ihnen in Urlaub fahren, ohne dass ich direkt denken würde, dass die komplette Freundschaft kaputt geht.
1: Es ist halt wirklich Wort für Wort. Es ist crazy. Er hat dazu mittlerweile ein Statement gepostet, in dem er meint, es sei ihm halt extrem peinlich und dass er sich halt in ihren so Worten wiedergefunden hat und dann selbst das auch teilen wollte und er die Kritik auch nachvollziehen kann. Aber ich check halt auch ihren Punkt, dass sie meinte, das ist halt ihr Inneres, das er kopiert. Das ist nicht nur irgendein Trend, sondern wirklich ihre Gedanken. Gefühle, Wort für Wort.
0: Bad Bunny, hat er auch was kopiert?
1: Ja, und der hat ja dieses Jahr einen einzigen Erfolgsstreak. Er hat den jetzt auch weitergeführt, indem er einen Rekord aufgestellt hat. Erstmal ging ja alles los mit der Super Bowl Halftime Show Anfang des Jahres, die sehr umstritten war, aber auch ja, einfach komplett abging, die er abgerissen hat. Geil. Es folgten die Grammys, wo er der Sieger des Abends war, mit unter anderem dem wichtigsten Award des Abends für Album of the Year. Dann ging er auf Welttour, wo ja auch überall Videos von zu sehen waren und die für viel FOMO auf jeden Fall gesorgt hat. Und jetzt hat Bad Bunny auch noch einen Rekord gebrochen, nämlich er hat die meisten Emmy Awards eingesackt für seine Halftime-Show. Das hat vor ihm noch kein Super Bowl-Artist geschafft.
0: Ich habe ja, so ein geiles Gefühl gehabt bei den ersten paar Sekunden, als ich umdrehte mal.
1: Ja, Gänsehaut.
0: Dankeschön, Amy. Noch mehr findet ihr übrigens auf dem TikTok-Account von KISS FM oder Amy. Give me the context.
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0: Flo. 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
0: Bei mir war es damals ein Gameboy, da war ich aber 6 Jahre alt. Da war noch Pokémon Rot Edition drin und damals hatten die Gameboys ja noch gar keine Hintergrundbeleuchtung. Da musste man sich für teuer Geld diese extra LED-Klappen da drauf, ne, mit Loop und dem ganzen Kram kaufen. Also Gesamtwert 200 Mark damals noch, habe ich im Hotel bzw. auf dem Kreuzfahrtschiff liegen lassen, in der Kabine. Und bei Franzi aus Big Mo's Morning Show war es letzte Woche ihr nagelneuer Dyson. So, kostet ja auch teuer Geld, 500, 600 Euro, ist nicht ohne. Kiss Nation, die Frage gebe ich aber 1:1 an euch weiter. Was habt ihr denn so Krasses schon mal im Hotelzimmer liegen lassen? Erzählt mal, 030 20 19 17 17. Sebastian sagt,
2: Housekeeping-Team, das Reinigungsteam hatte beim Putzen eines Zimmers einen 40 bis 50 Zentimeter, wir haben nicht nachgemessen, großen Dildo mit einer Faust vorne an der Spitze gefunden und war auch benutzt, war noch ein Kondom drüber. Da wir, also das Housekeeping-Team, jede Fundsache melden muss, haben wir im System gesehen, dass der Gast, das bewohnt hat, 3 Männer waren. Ja.
0: Oh wow, okay, also an der Stelle Respekt, dass sowas überhaupt möglich ist. Rein anatomisch gesehen möglich ist, dass man 50 Zentimeter Faust in den Arsch kriegt. Das ist ein anderes Thema. Okay, gut. Noch irgendwelche Housekeeping-Teams in Berlin oder Hamburg oder München oder egal, von wo aus ihr uns gerade zuhört, die einen größeren, also wer kann einen größeren Faustdildo bieten mit Kondom? 030 20 19 17 17. Was habt ihr denn so Krasses im Hotelzimmer liegen lassen? Let me know.

0: Ihr müsst wissen, er gibt nie Interviews. Nie. Aber für KISS hat er nicht nur eine Ausnahme gemacht, nein, für KISS war er hier an meinem Platz, weil es aber auch so gedealt war, weil er Bock darauf hatte, für KISS FM, mit KISS FM seine eigene Radioshow zu machen. 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Weil Lounge das neue Album von ihm ist, das wieder durch die Decke geschossen ist. 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Er hat auch mit James Bond höchstpersönlich gesprochen. 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Also falls ihr jetzt sagt, was erzählt die Spaghetti bei KISS da? 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Was geht ab, KISS Nation?
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0: Ja, Treue oder Verrat? Ehrlich sein oder eiskalt lügen? KISS or Steel, das ist eure Chance auf 500 Euro und wir testen euch, weil wir wissen wollen, wie weit würdet ihr gehen, um 500 Euro für euch allein zu haben. Ich erkläre euch, wie das Ganze nochmal funktioniert. Zwei Kisser treten gegeneinander an, erzählen sich wenige Sekunden lang die Story, um sich voneinander zu überzeugen und dann wird gewählt. Wählen beide KISS, wird die Kohle geteilt, jeder geht mit jeweils einem Honi nach Hause. Wählt einer von ihnen Steel, kassiert der allein 500 Euro, der andere geht leer aus und wählen beide Steel, verlieren beide alles. Das war eine Runde vor ein paar Tagen. Pia und Gerrit hier auf KISS FM bei KISS or Steel.
2: Okay, also ich lebe nach dem Motto Sharing is Caring, dass wir auch beide was davon haben, würde ich sagen. Na, wir teilen uns den hier.
3: Ich erinnere das Onkel zum ersten Mal. Ende des Monats zum ersten Mal, Onkel, Entschuldigung, ich würde das Geld gerne für meine Schwester und das Baby ausgeben. Ich hatte vor, so eine kleine Windeltorte zu basteln. Also ich wäre auch fein damit, das Geld zu teilen. Lass uns zeigen, dass das geht.
4: Ja, und, ja. Wirklich. Ich weiß nicht, wann hier das letzte Mal geteilt wurde bei KISS or Steel.
5: Von einem halben Jahr.
2: Echt?
5: Ja, ja,
3: ja. Ich weiß es auch nicht.
4: Aber wenn ihr teilen wollt hier bei KISS or Steel, dann schreibt ihr mir jetzt eine WhatsApp-Nachricht, weil nur ich sehe das Phone. Schreibt beide KISS. Aber wenn hier einer Schauspieler hat und einer Steel schreibt, dann kriegt die Steel-Person halt 500 Euro. Aber wenn beide Steelen, geht ihr beide leer aus. Also 100 Euro teilen oder 500 Euro für eine Person. Schreibt mir jetzt KISS or Steel. Los!
5: Oh, ich habe ein gutes Gefühl dieses Mal. Ich habe so ein gutes Gefühl, ey.
4: Wir haben doch gesagt, wann wurde das letzte Mal geteilt?
5: Bei der letzten Staffel KISS or Steel wurde das letzte Mal geteilt. Die ist ein Jahr her.
4: Ich dachte, wir schaffen es.
5: Nein, Mann, nee. Oh, Mann. No.
4: Aber ich sehe hier ein Steel.
5: Oh, nein. Siehst du auch ein zweites?
4: Ich sehe auch ein zweites Steel.
5: Nein. Ich wusste es. Ich wusste
3: es. Ja.
5: Aber warum?
4: Mein Herz, aua.
3: Schade. Ja, also ich habe viel geschrieben, weil da mit dem Kühlschrank, da passte gar nicht. So in meinen Augen. Und ja, von daher halt viel, ja.
5: Story ging nicht für dich auf. Pia, warum hast du es dir geschrieben? Willst du nicht, dass Gerrit eine schöne Windeltorte bastelt?
2: Doch. Aber ja, der Kühlschrank ist vielleicht doch ein bisschen teurer.
5: Na, ich sag's euch. Ist doch nicht so eine kleine Butze, wa?
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0: Ja, aber heute Morgen haben zum Beispiel Susanne und Burak auch bewiesen, dass es geht. Wir hatten heute das erste Mal in einem halben Jahr einen KISS-Fall. Ein KISS-Fall, da wurde sich die Kohle geteilt. Egal, wofür ihr euch entscheidet, ist euer Business. Ihr braucht aber das Codewort, um mitzuzocken. Wo bekommt ihr das Codewort her? Easy, bei uns in der KISS-FM-App.

0: Benny Blanco, Selena Gomez hier auf KISS FM, eurem Home of Hip-Hop in R&B. Es ist Montag, der 14. September, kommt gut in Richtung Feierabend mit noch mehr Mucke. Unter anderem Classic von Usher, zusammen mit Alicia Keys, Mabu, nice Nummer. Anaïs, die deutsche R&B zurückbringt mit Ciao Bibi und noch viel, viel mehr.
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0: Was soll ich euch erzählen, Leute? Es ist Bombe, seht ihr selbst, ne? Sonne, überall harmlose Wolken, kaum Regen und wenn dann nur ein bisschen was über Essen in NRW. Ansonsten top. Zwischen 19 und 24 Grad. Morgen wird sogar noch besser. In Köln Topwert 28 Grad. Freiburg im Breisgau, Baden-Württemberg. Good old Südbaden. Wie immer, habe ich mal gelebt. Jahrelang übrigens. Sehr schöne Stadt. Und deswegen bin ich auch weggezogen. 28 Grad und Sonne. Stuttgart auch 27. Wie wird's in Berlin? Wie wird's in Hamburg? 24 Grad in beiden Städten. Regenschirm braucht ihr nicht. Geil.
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2: Oh mein Gott, Ariana Grande läuft einfach so in der Mall rum.
3: Naja, ist das ein Prank. Mir werden gerade so viele Videos ausgespielt von Menschen, die halt irgendwie eine Ähnlichkeit haben mit einem Star, genauso lange Haare wie Ariana Grande und deswegen einen Mundschutz tragen und so tun, als wären sie Ariana Grande. Oder irgend so ein Fake Justin Bieber läuft irgendwo rum, einfach nur so, um zu tun, als wäre er Justin Bieber. Aber es ist alles nur ein Prank. Ich würde so
4: auch. Sehr traurig auch. Stell dir vor, du denkst, oh mein Gott, da ist Beyoncé und du, dein Herz ist spinnt, du bist kurz vor Krankenhaus und so.
3: Und dann ist es Detlef.
4: Ja. Detlef.

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1: Mit Alex. Der Benzinpreis ist auf einen neuen Rekordwert gestiegen. Der Liter Super E10 kostet durchschnittlich 2,27 Euro, sagt der ADAC. Auch der Dieselpreis ist weiter gestiegen auf gut 2,40 Euro pro Liter. Mecklenburg-Vorpommerns Ministerpräsidentin Manuela Schwesig fordert einen Preisdeckel. Das Bundeswirtschaftsministerium ist aber skeptisch. Die Bundesanwaltschaft hat eine mutmaßliche Russland-Spionin angeklagt. Jahrelang soll Ilona W. geheimdienstliche Kontakte in die russische Botschaft gehabt und für Moskau spioniert haben, sagen die Ermittler in Karlsruhe. Die deutsche Ukrainerin betrieb in Berlin eine Marketingagentur und war Vorsitzende eines Lobbyvereins. Dadurch sei sie weitreichend vernetzt gewesen. Die Frau wurde im Januar in Berlin verhaftet. Ab morgen können sich junge Menschen aus Deutschland und aus Polen für kostenlose Zugtickets bewerben. Insgesamt werden 60.000 Freundschaftspässe verkauft, jeweils 30.000 auf deutscher und auf polnischer Seite. Das Bundesverkehrsministerium sagt, der Freundschaftspass gilt für 7 flexible Reisetage im jeweiligen Nachbarland und eine kostenlose Hin- und Rückfahrt. Bewerben können sich alle zwischen 18 und 27. Die Tickets gelten ab November für ein knappes Jahr. Die Geissens wechseln den Sender. Nach 15 Jahren bei RTL 2 läuft die Reality-Serie über das Leben von Carmen und Robert Geiss und ihren Töchtern Davina und Shania künftig bei ProSieben. Der Sender plant 20 neue Doppelfolgen über das Jet-Set-Leben der Geissens in Monaco und Saint-Tropez im Jahr.
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2: Ragazzi, jeder von uns ist hier und da mal ein bisschen vergesslich. Die einen mehr, die anderen weniger. Kollegin Franzis Bigums Morning Show hat einfach ihren nagelneuen Dyson im Hotelzimmer liegen lassen, vergangene Tage. Wird ihr wieder zugeschickt, alles cool. Dann haben wir vorhin noch von Sebastian gehört. Der ist Teil eines

Home Cleaning Services. Und der hat in einem Hotelzimmer ein 40 cm Dildo mit Kondomüberzug in Faustform gefunden. Frage an euch ist, habt ihr auch ein 40 cm Dildo irgendwo liegen lassen oder war es was anderes Krasses? Was habt ihr im Hotel schon mal liegen lassen? Schreibt es mir jetzt auf Instagram, kissfm.de. Geht in die Story, schreibt es mir rein.

0: Vorhin hat uns Sebastian erzählt, der Teil eines Room Cleaning Services ist, er habe beim Aufräumen ein ca. 40 bis 50 cm großes Faustdildo-Gerät mit Kondomüberzug in einem Hotelzimmer gefunden. Bei Franzi war es kein 40 cm Dildo, bei Franzi war es der Dyson. Aber naja, es gibt eben so einige Dinge, die man im Hotelzimmer liegen lässt.
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0: Kiss Nation, was habt ihr alles schon mal in Hotelzimmern liegen lassen?
2: Also ich vergesse ständig irgendwas im Hotel, Schokolade oder irgendwie ein leckeres Getränk. Und ganz beliebt ist dabei der Hotelzimmerkühlschrank, wo ich eigentlich vorher schon weiß, wenn ich da was reinpacke, wird es dort für immer bleiben.
0: Ja, für immer und immer, sagt Lisa aus Berlin. Danke dafür. Tabea schreibt rein auf Instagram, mein liebstes Latzkleid beim Radiosiegel. Okay. Radiosiegel ist eine Verleihung in der Radiobranche. Ladegerät und Kopfhörer, schreibt Ronja Ronsko. Gruselig, sie fühlt es auf jeden Fall, dass Franzi da ein bisschen vergesslich war. Meine Güte, kann ja passieren. Lieblingsdino, das neue iPhone 17 lag dann zwischenzeitlich rum. Kiss Nation, was habt ihr alles in Hotelzimmern vergessen? Bei mir war es mein Gameboy. Bruder, da war ich 6 Jahre alt. Hab ich geheult wie ein Kind. Mit Pokémon Rot Edition und ich hatte Mewtwo. Also an alle Gamerinnen und Gamer, ihr wisst, wovon ich rede. Es ist ein herber Verlust. Wird mir nie wieder passieren. 030 20 19 17 17. Schickt mir alles rein per WhatsApp-Sprachmemo.

0: gibt noch eine Version mit Britney Spears als Featuring. Weil ich ehrlich sagen muss, da finde ich die Nummer von Rihanna alleine deutlich besser. Und genau deswegen ist hier ein Kiss Classic. Euer Weg in Richtung Feierabend mit S&M. Kiss FM am Start für euch. Was geht?
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0: Kiss FM am Start für euch, Home of Hip-Hop und R&B, Ragazzi, gleich Mucke von Dave Tams, Finch, Green, Post Malone, Teddy Swims und noch viel, viel mehr.
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0: Ey, ich fass mich kurz. Es ist Bombe. Super Wetter für das, was wir Mitte September haben. Sonne überall, harmlose Wölkchen hier und da. Da passiert aber nichts. Ihr braucht keinen Regenschirm. Es regnet wirklich nur ganz, ganz minimal in Höhe Essen und Dortmund. Aber nur kurz. Nur kurz. Dauert. Scheiß auf Regenschirm. Braucht ihr nicht. Wirklich nicht. Temperaturen heute zwischen 19 und 24 Grad. Morgen wird sogar noch nicer. 28 Grad in Köln, 28 Grad in Freiburg, 26 Grad in Hannover und 24 Grad in Berlin und Hamburg. Auch hier sehr viel Sonne, harmlose Wolken. Es bleibt trocken. Geil.
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Kiss FM, Home of Hip Hop and R&B mit mir, Gianluca Live, ragazzi. Kommt gut in den Feierabend. Und ja, bis Heiligabend bzw. Weihnachten haben wir noch 100 Tage hin. Keine Sorge, ich lasse euch in Ruhe. Ich spiele euch kein Last Christmas, wie es Big Mo und Franzi heute Morgen gemacht haben. Grüße gehen raus. Oder fast gemacht hätten, sagen wir es so, fast gemacht hätten. Obwohl ich auch schon ein bisschen Bock habe auf George Michael, ein bisschen, nein. Aber bleiben wir bei dem Datum, 24. Dezember. Aber 2018, denn an diesem Tag kam die Nummer hier als Überraschungssingle raus und er hat auch seinen Look auf Social Media komplett gewechselt in dem Moment. Keiner hat mit dem Song gerechnet. Und das Geilste an der ganzen Nummer ist, es gibt eine Verbindung zu einem anderen Song von ihm. Eine Verbindung zum Song Congratulations. In einem zweiten Vers greift der Text seinen früheren Durchbruchssong auf. Die Zeile Before I dropped Stony, none of y'all really cared. Now they always say congratulations to the kid. Spielt natürlich darauf an, wie sich die Reaktion der Leute nach seinem Riesensuccess verändert haben. Das hier ist Post Malone mit Wow auf KISS FM.

0: Home of Hip Hop in R&B. Montagnachmittag bei 19 Grad in Berlin. Ein bisschen Sonnenschein, harmlose Wölkchen. Gianluca live für euch, Ragazzi. Und für euch vielleicht morgen früh schon in Big Mo's Morning Show 500 Euro mehr auf dem Konto.
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0: Ihr tretet gegeneinander an und könnt euch Sachen versprechen, blöffen, flehen, eiskalt lügen oder auch ehrlich sein, wenn es um eure Kohle geht. Genau das haben Susanne und Burak heute Morgen im Big Mo's Morning Show getan.
2: Meine Tochter hat am Freitag Geburtstag und sie wird 14 und ich wollte ihr damit und mit ihren Freundinnen einen Restaurantbesuch spendieren.
3: Okay.
4: Die nächste Tankfüllung wird auch jetzt bald anstehen.
5: Oh Gott, ja.
4: Ich hab grad durchgerechnet, sind 135 Euro.
3: Okay.
5: Naja, oder du stealst das Geld.
4: Ich glaube, viele versuchen hier irgendwie hinterrücks und keine Ahnung was, aber Susanne, lass uns das wirklich machen. Lass KISS schreiben, lass uns die 100 Euro nehmen, dein Kind wird glücklich, mein Auto wird glücklich, wir kommen beide weiter und ja. Ich gebe dir mein Ehrenwort, dass ich KISS schreiben werde.
5: Ich habe das KISS-Phone in der Hand, schreibt ihr beide KISS, kriegt jeder von euch einen Huni. Dann habt ihr quasi das Geld geteilt, Huni, super. Wenn ihr beide aber stealen wollt und nur geschauspielert habt, kriegt ihr gar nichts. Und wenn einer KISS schreibt und einer Steal, dann belohnen wir hier bei dem Spiel die böse Person,
3: yes.
5: Die Steal-Person mit 500 Euro. Und ja, ihr habt recht, ja, während ich das erklärt habe, habt ihr schon hier sofort reingeschrieben. Burak, du warst der Allererste.
3: Oh Gott, und Burak hat so große Töne gespuckt.
5: Also, du hast ja dein Ehrenwort gegeben und da ist wirklich auch KISS gefallen.
3: Oh, Burak, oh.
5: Und bei Susanne, ich könnte ein bisschen heulen.
3: Oh, Susanne, Digga.
5: Weil du hast wirklich KISS geschrieben.
6: Jawohl. Nein. KISS fährt auf in unserer Gesellschaft. Ja, Mann.
5: Wir haben es geschafft, Leute.
6: Geil.
3: Oh, wie schön.
5: Das erste Mal hier in der neuesten Staffel.
3: Ja, das ist wirklich so.
5: Ja.
6: Das ist doch krank, Alter.
3: Oh, Mann, ich danke euch. Wirklich.
6: Mann, ich gönn's dir von Herzen für dein Kind, wirklich.
2: Ich gönn's dir auch.
5: Oh, ihr seid danke. Gute Menschen.
3: Wie schön.
5: Bleibt so, wie ihr seid. Viel Spaß mit euren 100 Euro.
3: Yay.
2: Dankeschön. Cool.
6: Geil.
0: Schön, dass es auch mal eine KISS-Runde gab, aber damit gehen beide mit jeweils nur 100 Euro nach Hause. Was heißt nur? Super viel Geld. Aber vielleicht gibt es den einen oder die andere da draußen, die Bock haben auf 500 Euro. KISS or Steal. Nächste Runde wird morgen früh gezockt im Big Mo's Morning Show ab 7 Uhr. Und dafür braucht ihr das Codewort. Das Codewort checkt ihr jetzt ab in der KISS FM App.

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1: Mixe McLeod, Trettmann und UFO 361. Abschied nehmen.
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1: Mix zu McLeod, Trettmann und UFO 361 mit Abschied nehmen auf KISS FM. Was geht ab? Happy Monday!
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1: KISS FM, Home of Hip-Hop and R&B mit mir, Gianluca Live. Gleich Mucke von Sabrina Carpenter, Klassik von Wu-Tang Clan mit Gravel Pits und noch viel, viel mehr.
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1: Fass mich kurz, 19 Grad in Berlin, 19 in Hamburg und bis zu 24 Grad sind es in Köln und auch in Freiburg. Deutlich mehr Sonne als Wolken. Heute regnet es wirklich ganz, ganz, ganz, ganz wenig runter und das nur in NRW. Ansonsten alles okay. Morgen sogar noch besser, noch nicer. Bis zu 29 Grad in Köln. Deutlich mehr Sonne auch in Freiburg bei 27 Grad. Berlin und Hamburg, da wechseln sich Sonne und Wolken ein bisschen ab, aber bis zu 25 Grad sind drin. Geil.
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1: 16.41 Uhr, Rush Hour Time bei uns in der KISS Nation. Wir gehen auf die A10, südlicher Berliner Ring Richtung Dreieck Werder. Zwischen Königs Wusterhausen und Schönefelder Kreuz ist der Abschnitt aktuell nach einem heftigen Crash gesperrt. Probleme auf der A100, Stadtring in Richtung Treptow. Zwischen Schmargendorf und Tempelhofer Damm, hier haben wir aufgrund einer Baustelle mindestens 30 Minuten Zeitverlust. Und Achtung, von der A103 aus Steglitz kommend, gibt es auch Stau in der Überfahrt zur A100 in Richtung Treptow. Da braucht ihr nochmal 25 Minuten länger. Es ist jeden Tag derselbe Scheiß und derselbe Struggle. Und ganz ehrlich, ich fühle auch richtig, richtig hart mit an alle, die da aus beruflichen Gründen hin und her pendeln müssen. Es gibt ja keine geile Alternative. Und wenn ihr auch bei Maps eingibt, irgendwie Autobahnen vermeiden, ist noch schlimmer, wenn man durch die Stadt fährt. Also es bleibt uns nur, das Ganze irgendwie auszuharren oder wirklich irgendwie, keine Ahnung, ein Wunder zu hoffen. Dann machen wir noch einen letzten Jump. Achtung, Vorsicht auf der A28, Oldenburg in Richtung Leer in Höhe Apen-Remels. Da steht ein kaputtes Auto. Und wir machen noch einen kurzen Jump auf die A7, Hannover Richtung Flensburg zwischen Hamburg-Waltershof und Elbtunnel Hamburg. Stop and go, 3 Kilometer. Ihr braucht hier knapp 10 Minuten länger. Wenn ihr noch was habt, gerne Bescheid geben am KISS Contact 030 2019 1717. Ragazzi, buon viaggio, fahrt langsam.
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1: Mit Alex. Der Liter Sprit könnte schon bald 3 Euro kosten. Damit rechnet zumindest der Tankstellenverband. Verantwortlich für die Preisanstiege seien die Mineralölkonzerne, die so wörtlich abkassieren. Gestern wurden an den Tankstellen neue Rekordpreise erreicht. Der ADAC sagt, im bundesweiten Durchschnitt kostet der Liter Sprit 2,27 Euro. Die Bundesanwaltschaft hat die mutmaßliche Russland-Spionin Ilona W. angeklagt. Sie soll seit Oktober 2023 Geheimdienstkontakte zur russischen Botschaft gehabt haben. Die Frau war im Januar in Berlin festgenommen worden. Seitdem sitzt sie in U-Haft. Ihren Kontaktmann in der russischen Botschaft soll sie über Jahre mit Informationen zu hochkarätigen politischen Veranstaltungen versorgt haben. Außerdem soll die Deutsch-Ukrainerin vor dem Hintergrund des Kriegs zwischen Russland und der Ukraine Informationen zur deutschen Verteidigungspolitik und Rüstungsindustrie eingeholt haben. Trotz Verlusten bei den Kommunalwahlen in Niedersachsen bleibt die CDU dort stärkste Kraft. Nach dem vorläufigen Ergebnis kommt sie auf 27,2% der Stimmen. Die SPD von Ministerpräsident Lies folgt mit 24,6%. Dahinter liegen AfD, Grüne und Linke. In Wolfsburg bleibt das Rathaus in CDU-Hand. In mehreren anderen Großstädten wie beispielsweise Hannover und Oldenburg muss noch in Stichwahlen geklärt werden, welche Partei die Bürgermeister stellt. Für 1,2 Millionen Euro ist ein 60 Jahre altes Asterix-Titelbild.

0: bei einer Auktion in Belgien versteigert worden. Mit den Gebühren zahlt der Käufer sogar knapp 1,5 Millionen Euro. Das ist ein neuer Weltrekord für ein Asterix-Werk. Auf dem Bild sieht man Asterix, Obelix und Tefax, die mit einem Fass Zaubertrank im Arm vor Rugby-Spielern weglaufen.
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2: Ein Migos-Comeback vielleicht. Bene von den Elevator Boys hat ein bisschen Stress. Und vor allem Bad Bunny hat 7 Emmys geholt. Wofür und was steht jetzt an? Das alles und noch viel mehr gibt euch Amy in nur 2 Tracks bei Give Me The Context.

0: Skandale, Gossip, Star News, worüber in der Welt der VIPs gerade getratscht wird und wer jetzt mit einem neuen Partner erwischt wurde, das alles weiß sie. Give me the context. Kollegin Amy aus dem KISS-Team, was geht ab, Amy?
1: Hello, hello.
0: Also, wir starten auf ganz entspannt mit einem der AAA-Artists bei uns in der Playlist, mit Quavo.
1: Ja, Quavo hat angekündigt, dass es einfach ein Migos-Comeback geben könnte. Migos kennt ihr, denke ich, alle so mit Songs wie Bad & Bougie oder Stir Fry, Motorsport sind die ja extrem groß geworden. Und das letzte Album ist mittlerweile einfach über 5 Jahre alt. Seitdem ist auch viel passiert. Unter anderem ist ja ein Mitglied des Trios leider verstorben, Takeoff. Ja. Quavo und Offset machen seitdem eher eigene Sachen, aber haben jetzt eben gedroppt, dass sie sich vorstellen könnten, wieder als Migos zusammen aufzutreten. Und das wäre halt schon echt big, ne?
0: Benne Schulz von den Elevator Boys, von dem liest man momentan auch einiges.
1: Ja, der Boy macht gerade ein bisschen Schlagzeilen, weil er einfach eine andere Creatorin Wort für Wort kopiert hat. Er hat angefangen, so Content zu posten, indem er auch über seine Gefühle mehr gesprochen hat und auch so seine Struggles thematisiert hat. Nur, dass es jetzt im Endeffekt inhaltlich eigentlich so komplett kopiert wurde von der Creatorin Yelena. Wir können ja mal kurz reinhören.
2: Ich liebe es, alleine zu sein. Aber wisst ihr, was ich noch mehr liebe?
3: Ich liebe es einfach richtig krass, alleine zu sein. Aber was ich viel mehr liebe,
2: wenn ich auf Menschen treffe, die mich nicht überstimulieren.
3: Menschen kennenzulernen, die mich nicht überstimulieren.
2: Nein. Ich konnte nicht mal mit Freunden in Urlaub fahren, weil ich wusste, die Freundschaft wird es nicht überleben.
3: Ey, früher konnte ich nicht mal einen gesamten Tag mit meinen Freunden verbringen, geschweige denn mit ihnen in Urlaub fahren, ohne dass ich direkt denken würde, dass die komplette Freundschaft kaputt geht.
1: Es ist halt wirklich Wort für Wort. Es ist crazy. Er hat dazu mittlerweile ein Statement gepostet, in dem er meint, es sei ihm halt extrem peinlich und dass er sich halt in ihren so Worten wiedergefunden hat und dann selbst das auch teilen wollte und er die Kritik auch nachvollziehen kann. Aber ich check halt auch ihren Punkt, dass sie meinte, das ist halt ihr Inneres, das er kopiert. Das ist nicht nur irgendein Trend, sondern wirklich ihre Gedanken, ja, Gefühle, Wort für Wort.
0: Bad Bunny, hat er auch was kopiert?
1: Ja, und der hat ja dieses Jahr einen einzigen Erfolgsstreak. Er hat den jetzt auch weitergeführt, indem er einen Rekord aufgestellt hat. Erstmal ging ja alles los mit der Super Bowl Halftime Show Anfang des Jahres, die sehr umstritten war, aber auch ja einfach komplett abging, die er abgerissen hat. Geil. Es folgten die Grammys, wo er der Sieger des Abends war, mit unter anderem dem wichtigsten Award des Abends für Album of the Year. Dann ging er auf Welttour, wo ja auch überall Videos von zu sehen waren und die für viel FOMO auf jeden Fall gesorgt hat. Und jetzt hat Bad Bunny auch noch einen Rekord gebrochen, nämlich er hat die meisten Emmy Awards eingesackt für seine Halftime Show. Das hat vor ihm noch kein Super Bowl Artist geschafft.
0: Ich habe ja so ein geiles Gefühl gehabt bei den ersten paar Sekunden, als ich umdrehte mal.
1: Ja, Gänsehaut.
0: Dankeschön, Amy. Noch mehr findet ihr übrigens auf dem TikTok-Account von KISS FM oder Amy. Give me the context. Yeah.

0: No Scrubs. 2. Februar 99, da kam die Lead-Single des dritten Albums Fanmail raus. Das gilt bis heute, zu Recht, als eine der ikonischen R&B und Pop-Hits der 90er Jahre. Was geht ab, Kiss Nation? Gianluca live für euch am Montag.
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0: 17.17 Uhr, ihr hört Gianluca live auf KISS FM. Montagnachmittag gleich mit Mucke von Lil Durk und J. Cole. All My Life heißt der Track. Außerdem Tyler, Matt Kahn und noch viel, viel mehr.
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0: Mehr Sonne als Wolken, which is good. Es gibt nur ein bisschen Regen in NRW und das oberhalb Essens und auf Höhe Dortmund, aber wirklich minimal. Also Regenschirm kurz mal aufmachen, Regentropfen abwehren und wieder zumachen. So eine Art Regen, checkt ihr? Bis zu 23 Grad, mehr sind heute nicht mehr drin. Was heißt, mehr ist nicht mehr drin? Ist geil, weil morgen wird es aber noch geiler. Aufgepasst, in Köln 29 Grad, wir kratzen an den 30 Grad. Freiburg 27 Grad morgen, sehr viel Sonne. Berlin und Hamburg 25 Grad, wobei es in Hamburg ein bisschen grauer wird und Regen nicht ausgeschlossen ist zu 100%. Also es wird noch mal ein bisschen wärmer. Feier ich.
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0: Franzi hat ihren Dyson vergessen. Bei mir war es damals ein Gameboy, der 200, 300 Mark gekostet hat. Und Hausschlüssel lese ich gerade von Elisa Marina X auf Instagram. Das neue iPhone, schreibt hier Elisa rein. Also es gibt schon einen Haufen Sachen, die wir in Hotels vergessen, wa?
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0: Montagnachmittag hier als Kiss FM am 14. September. Da gab es die Dinge, die wir im Hotelzimmer vergessen haben. 030 20 19 17 17. Lisa aus Berlin sagt:
2: Also, ich vergesse ständig irgendwas im Hotel. Schokolade oder irgendwie ein leckeres Getränk. Und ganz beliebt ist dabei der Hotelzimmerkühlschrank, wo ich eigentlich vorher schon weiß, wenn ich da was reinpacke, wird es dort für immer bleiben.
0: Auf jeden Fall. Tabea sagt, mein liebstes Latzkleid. Dann haben wir noch den Lieblingssino des Sohnes von Schubi90. Ladegerät und Kopfhörer, schreibt Ronja Ronsko. Sebastian sagt,
3: Housekeeping-Team, das Reinigungsteam, hatte beim Putzen eines Zimmers einen 40 bis 50 Zentimeter, wir haben nicht nachgemessen, großen Dildo mit einer Faust vorne an der Spitze gefunden und war auch benutzt, war noch ein Kondom drüber. Da wir, also das Housekeeping-Team, jede Fundsache melden muss, haben wir im System gesehen, dass der Gast, das es bewohnt hat, drei Männer waren. Ja.
0: Yo, also, wer kann mehr bieten? Meldet euch am KISS Contact 030 20 19 17 17.

0: Ja, mehr Geld, mehr Hater, logisch, ne? Das gleiche könnte ja auch für euch gelten in der Kiss Nation, wenn ihr bei Kiss or Steal 500 Euro schnappt.
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0: Und das Prinzip ist gnadenlos einfach. Kohle miteinander teilen oder versucht ihr den anderen abzuzocken? Hier bei Kiss or Steal ist beides möglich. Und vor ein paar Tagen bei mir in der Show hat Tatjana gesagt, naja gut,
2: dann steal ich.
0: Ihr habt 10 Sekunden Zeit. Wir fangen mit Kerstin an. Kerstin, deine 10 Sekunden laufen ab jetzt.
3: Ja, ich bin dafür, dass wir es gerne teilen, weil ich bin auch sehr sozial. Dadurch, die Kittys eher leer ausgehen, wäre es natürlich schade. So können wir halt natürlich schön was mit den Kindern unternehmen. Und ja, und feiern und dass keiner leer ausgeht. Und ja, dass wir einfach schön die High Five geben können und sagen, yay, geil, wir
0: Zeit ist um. Deine 10 Sekunden hast du aber sehr, sehr gut genutzt. Und jetzt ist Tatjana dran. Tatjana, deine 10 Sekunden. Lauf ab jetzt!
4: Ja, also so viel gibt es eigentlich nicht zu sagen. Ich habe eigentlich damit vor, die Kinder zu kennen. Mit der Hälfte würde das natürlich auch optimal passen. Und natürlich schön, wenn mehrere Kinder natürlich davon was haben. Also ich bin bereit zu teilen.
0: Beide Nachrichten sind eingegangen. Kerstin hat Kiss geschrieben.
4: Ja.
0: Was hat Tatjana geschrieben?
4: Bestimmt nicht.
0: Tatjana hat gestealt!
4: Ja, war klar. Na dann, herzlichen Glückwunsch. Ey, sorry. Der September kommt und da haben so viele Geburtstag. Das ist echt ein gutes Geld, was man gebrauchen kann. Jo.
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0: Live zusammen mit 070 Shake. Geil, geil, geil, geil. Geiler Song, geiler Song. Was geht ab, Kiss Nation? Was geht ab? 17:42 Uhr. Escapism habt ihr gerade gehört.
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0: Gianluca live für euch am Montagnachmittag, 14. September 2026. Kommt gut in den Feierabend mit Mucke von Bad Chief, Snoop Dogg, Shakira und noch viel, viel mehr.
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0: 19 Grad in Berlin, 19 auch in Hamburg. Ein bisschen Regen momentan in Höhe Essen in NRW und ansonsten sieht es eigentlich sehr, sehr gut aus. Temperaturen heute bei maximal 24 Grad in der ganzen Kiss Nation. Morgen wird es doppelt so geil. Yes! München 25 Grad, Berlin und Hamburg 24 Grad, deutlich mehr Sonne. Außer in Hamburg, da ist ein bisschen grauer. Regen ist da noch nicht komplett ausgeschlossen. Aber in Köln, Bruder, und in Freiburg bis zu 29 Grad. Sonne pur, also der Sommer kickt nochmal ein. Mega geil.
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0: 17:44 Uhr, Rush Hour Time bei uns in der Kiss Nation. Sofort auf die A10, da ist die Hölle los. Südlicher Berliner Ring Richtung Dreieckwerder. Zwischen Königs Wusterhausen und Schönefelder Kreuz ist nach einem heftigen Crash nur noch eine Spur frei und das staut sich massiv. Hier steht ihr mindestens eine Stunde länger an, bis ihr durch seid. Schmeißt euch Maps an, bevor ihr losfahrt, wenn ihr wisst, dass ihr da entlang müsst, weil sonst wirklich kein Entkommen. Probleme immer noch auf der A100, Stadtring in Richtung Treptow. Zwischen Schmargendorf und Tempelhofer Damm. Aufgrund einer Baustelle 25 Minuten extra Time. Und Achtung, von der A103 aus Steglitz kommend, da habt ihr Stau in der Überfahrt zur A100 in Richtung Treptow. Hier steht ja auch noch mal eine knappe halbe Stunde länger an. Wir werfen einen Blick nach Hamburg, genauer gesagt auf die A24, Hamburg in Richtung Schwerin, zwischen Rennbeck und Schwarzenbeek. Hier steht ihr bei 3 Kilometern Stau knapp 10 Minuten länger an, bis ihr durch seid. Und falls ihr noch was habt, gerne Bescheid geben am KISS Contact 030 2019 1717. Ey yo, an alle, die momentan im fetten Stau stehen, toi toi toi, wir sind bei euch und geben euch die neuesten Updates, sobald wir welche bekommen. Gute Fahrt und gutes Durchhalten.
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1: Mit Alex. Der Benzinpreis ist auf einen neuen Rekordwert gestiegen. Der Liter Super E10 kostet durchschnittlich 2,27 Euro, sagt der ADAC. Auch der Dieselpreis ist weiter gestiegen auf gut 2,40 Euro pro Liter. Mecklenburg-Vorpommerns Ministerpräsidentin Manuela Schwesig fordert einen Preisdeckel. Das Bundeswirtschaftsministerium ist aber skeptisch. Die Bundesanwaltschaft hat eine mutmaßliche Russland-Spionin angeklagt. Jahrelang soll Ilona W. geheimdienstliche Kontakte in die russische Botschaft gehabt und für Moskau spioniert haben, sagen die Ermittler in Karlsruhe. Die deutsche Ukrainerin betrieb in Berlin eine Marketingagentur und war Vorsitzende eines Lobbyvereins. Dadurch sei sie weitreichend vernetzt gewesen. Die Frau wurde im Januar in Berlin verhaftet. Ab morgen können sich junge Menschen aus Deutschland und aus Polen für kostenlose Zugtickets bewerben. Insgesamt werden 60.000 Freundschaftspässe verkauft, jeweils 30.000 auf deutscher und auf polnischer Seite. Das Bundesverkehrsministerium sagt, der Freundschaftspass gilt für 7 flexible Reisetage im jeweiligen Nachbarland und eine kostenlose Hin- und Rückfahrt. Bewerben können sich alle zwischen 18 und 27. Die Tickets gelten ab November für ein knappes Jahr. Die Geissens wechseln den Sender. Nach 15 Jahren bei RTL 2 läuft die Reality-Serie über das Leben von Carmen und Robert Geiss und ihren Töchtern Davina und Shania künftig bei ProSieben. Der Sender plant 20 neue Doppelfolgen über das Jet-Set-Leben der Geissens in Monaco und Saint-Tropez im Jahr.
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2: Friends, was geht? Ich hoffe, euer Montag war nicht allzu stressig.

0: Ey, der Montag ist so gut wie geschafft. Wird Zeit, ein bisschen runterzukommen.
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0: Schuhe aus, weg mit der unbequemen Jeans. Sleek-Zopf aufmachen und erstmal auf der Couch chillen. Wie sieht eure Routine aus, wenn ihr nach Hause kommt? Und welcher Song lässt euch so richtig schön runterkommen? Jenny aus Berlin hat sich gemeldet.
2: Mein Get Unready Song ist Roller von Apache 207, weil ich feiere diesen Song total. Und mein Mittlerer liebt Apache und auch den Song auch total und benutzt ihn abends immer zum Zähneputzen. Der Song hat die perfekte Länge dafür. Und ja, so haben wir beide Spaß. Er putzt sich dabei die Zähne und das läutet dann so ein bisschen meinen Feierabend ein. Danach nur noch Füße hoch, ab auf die Couch und oh, Kids ins Bett, wa?
0: Oh, wieso ist das so cute? Ist vielleicht noch ein bisschen zu früh zum Zähneputzen. Den Track spielen wir hier aber trotzdem. Und vielleicht hilft er euch, um ein bisschen runterzukommen. Friends, was ist euer Get Unready Song? Meldet euch am KISS Contact 030 2019 1717.

0: So klingt euer Abend hier auf KISS FM. Das ist Get Unready mit Malisha. Stimmung ist sofort da, sobald dieser Track läuft. Der ist auch absolut catchy. Aber H weiß auch, wie man gute Tracks macht. Ring my bell gleich für euch hier in der KISS FM Playlist.
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0: Heute ist so ein richtig angenehmer Herbsttag. In Berlin und Hamburg ist die Sonne am Start mit ein paar kleinen Wolken. Hoodie oder Übergangsjacke solltet ihr auf jeden Fall tragen. Es sind 17 Grad und es wird auf jeden Fall nicht wärmer, so später es ist. In Frankfurt ist es noch schöner mit 22 Grad und blauem Himmel. Für eine Stunde oder so könnt ihr safe noch eine Sonnenbrille rocken. Für mehr Infos zu eurer Area checkt kissfm.de oder die KISSFM-App.
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0: Seite zu zeigen. Ihr habt die Möglichkeit, beide hier happy aus dem Game rauszugehen. Dafür müsst ihr beide einfach ehrlich sein und teilen. Das kann eigentlich nicht so schwer sein. Um mitzuspielen, checkt einfach das Codewort auf kissfm.de oder in der kissfm-App und schreibt es uns auf WhatsApp 030 20 19 17 17. Wir hören mal rein, wie Susanne und Burak das in Big Mo's Morning Show gehandelt haben.
1: Meine Tochter hat am Freitag Geburtstag und sie wird 14 und ich wollte ihr damit und mit ihren Freundinnen einen Restaurantbesuch spendieren.
2: Okay.
3: Die nächste Tankfüllung wird auch jetzt bald anstehen.
4: Oh Gott, ja.
3: Ich hab grad durchgerechnet, sind 135 Euro.
2: Okay.
4: Naja, oder du stehlst das Geld.
3: Ich glaube, viele versuchen hier irgendwie hinterrücks und keine Ahnung was, aber Susanne, lass uns das wirklich machen. Lass KISS schreiben, lass uns die 100 Euro nehmen, dein Kind wird glücklich, mein Auto wird glücklich, wir kommen beide weiter. Und ja, ich gebe dir mein Ehrenwort, dass ich KISS schreiben werde.
4: Ich habe das KISS-Phone in der Hand, schreibt ihr beide KISS, kriegt jeder von euch einen Huni. Dann habt ihr quasi das Geld geteilt. Huni, super. Mhm. Wenn ihr beide aber stealen wollt und nur geschauspielert habt, kriegt ihr gar nichts. Und wenn einer KISS schreibt und einer Steal, dann belohnen wir hier bei dem Spiel die böse Person,
2: yes,
4: die Steal-Person mit 500 Euro. Und ja, ihr habt recht. Ja, während ich das erklärt habe, habt ihr schon hier sofort reingeschrieben. Burak, du warst der Allererste.
2: Oh Gott, und Burak hat so große Töne gespuckt.
4: Also, du hast ja dein Ehrenwort gegeben und da ist wirklich auch KISS gefallen.
2: Oh, Burak, oh.
4: Und bei Susanne, ich könnte ein bisschen heulen.
2: Oh, Susanne, Digga.
4: Weil du hast wirklich KISS geschrieben.
2: Ah! Jawoll. Nein.
3: KISS fährt auf in unserer Gesellschaft. Ja, Mann.
4: Wir haben es geschafft, Leute.
3: Geil.
2: Oh, wie schön.
4: Das erste Mal hier in der neuesten Staffel.
2: Ja, das ist wirklich,
3: wirklich?
2: So.
4: Ja.
3: Das ist doch krank, Alter.
2: Oh, Mann, ich danke
4: ey.
2: Euch, wirklich.
3: Mann, ich gönn's dir von Herzen für dein Kind, wirklich.
1: Ich gönn's dir auch.
4: Oh, ihr seid danke. Gute Menschen.
2: Wie schön.
4: Bleibt so, wie ihr seid. Viel Spaß mit euren 100 Euro.
2: Yay.
1: Danke schön.
3: Geil.
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0: Manjaro von Summer Jam und Billa Joe hier auf Kiss FM am Montagabend. Ihr hört Get Unready mit Malisha. World hat erzählt, dass ihm am meisten am Musikmachen die Reactions gefallen. Also gar nicht das Musikmachen an sich. Ihm gefällt es umso mehr, wenn die Reaktionen gespalten sind. Das ist wohl sehr entertaining für ihn. Sein Track What You Sayin' hört ihr gleich hier. Auf Kiss!
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1: Friends, ich hoffe, ihr genießt euren Abend, gönnt euch was Leckeres zu essen und macht einfach das, was euch dabei hilft zu entspannen. Egal, ob es einfach nur rumgammeln oder mit euren Liebsten quatschen ist. Ich sorge so lange für die Musik. Wir gehen rein mit Kupangan von Finch und Green hier auf KISS FM.

0: Mädchen.
1: Macklemore begleitet Ed Sheeran nicht mehr auf Tour.
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1: Eigentlich ist Macklemore gerade als Support Act mit Ed Sheeran auf Tour. Er hat seine Bühne genutzt, um sich politisch zu äußern und sich gegen den Krieg in Gaza zu positionieren. Es gab sehr viel Zuspruch. Die Videos von den Konzerten sind unfassbar viral gegangen. Aber genauso viel Kritik gab es auch, sogar von Pink. Selbst ist Jüdin und meinte grob gesagt, Macklemore würde dadurch allen Juden auf dem Konzert ein schlechtes Gefühl geben. Von anderen Seiten wird ihm Antisemitismus vorgeworfen. Deshalb hat er sich direkt beim nächsten Auftritt nochmal an das jüdische Publikum gerichtet und meinte deutlich, dass seine Message keine Kritik an die Juden ist, sondern eher für Frieden steht. Trotzdem gibt's jetzt Konsequenzen. Macklemore wurde von Ed Sheerans Tour gekickt. Die Venues haben sich gemeldet und meinten, sie erlauben kein Konzert von Macklemore in ihrer Halle. Ed Sheeran musste entscheiden, ob er seine Tour cancelt und sich positioniert oder eben Macklemore kickt. Er hat sich für die zweite Variante entschieden. Friends, wie seht ihr das Ganze? Sollten sich Künstler auf der Bühne politisch äußern oder findet ihr es besser, wenn sie sich einfach nur auf ihre Performance konzentrieren? Haut mal raus im KISS-Contact 030 20 19 17 17.
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0: Kiss FM ist an am Montagabend. Ihr hört Get Unready mit Malisha. Anaïs musste ihre Tour aus gesundheitlichen Gründen verschieben.
1: Ich sag ciao, baby, ade. Kein Bock auf eure Liebe, kann ich jetzt gehen.
0: Sie nimmt sich ein paar Wochen eine Pause, ist dann aber den ganzen Januar auf Tour mit frischer Energie. Solltet ihr auf gar keinen Fall verpassen. Ihren Track Ciao Baby hört ihr gleich hier auf Kiss.
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0: Ihr wollt mit uns zocken? Dann checkt kissfm.de oder die KissFM App für das Codewort und schickt es uns über WhatsApp an den KISS-Contact 030 20 19 17 17. Vielleicht seid ihr bei der nächsten Runde dabei und könnt beweisen, was für einen starken oder schwachen Charakter ihr habt. Einigt ihr euch beide und seid ehrliche Menschen, seid ihr um 100 Euro reicher nach dem Game. Lügt ihr? Beziehungsweise lügt aber einer ganz dreist, dann wird die Person zwar mit 500 Euro belohnt, muss aber mit der Schande leben, die andere Person verarscht zu haben. Seid ihr beide aber absolute Schauspieler und gönnt euch gegenseitig gar nichts, geht ihr beide einfach mal leer aus diesem Game. Chantal und Leonie haben bei Gianluca live gezockt.
2: Also wenn ich irgendwie die Prüfung verkacke, würde ich das gerne meinen Eltern abnehmen, dass sie das nicht zahlen müssen. Ja, wir können beide gierig sein und gar nichts haben oder wir teilen einfach beide. Checkst du?
3: Okay.
2: Ja.
3: Checkst du, Chantal? Das war schon mal, also mich hat's abgeholt. Also mich, Leonie, hättest du auf jeden Fall schon an der Backe. Chantal. Du hast deine 10 Sekunden, um entweder zu kontern oder um Leonie zu überzeugen. Deine Zeit läuft ab jetzt.
4: Also ich würde das Geld nehmen. Wir hatten einen Wasserschaden, beziehungsweise die Vormieter. Und wir haben jetzt das Problem, dass wir damit handeln müssen und unser Vermieter nichts dafür zahlt. Wir mussten jetzt schon gucken, wie wir einen neuen Boden verlegen, neue Küchenmöbel
3: Zeit
4: und
3: ist um.
4: Zeit ist um.
3: Okay, also. Chantal, du hast reingeschrieben. Steal. Die Frage ist nur, was hat Leonie reingeschickt? Leonie hat reingeschrieben, sorry, ich glaube, ich werde verarscht. Auch Steal. Ihr habt beide gestealt.
2: Weil ich wusste, dass sie Steal nimmt und dann dachte ich dann lieber keiner.
4: Ja, ich auch. Also, ich hatte keine Zeit, irgendwas zu sagen. Ich hätte, aber es war scheinbar leider keine Ausrede.
2: Hätte sie einen anderen Grund gehabt, hätte ich Kiss genommen, aber ich glaube, sie braucht wirklich dringend die Kohle, wenn sie einen Wasserschaden hat.
3: Aber
2: ihr wart beide Arschlöcher.
3: Ihr wart beide Arschlöcher.

0: What It Is von Doechii. Da kommt safe dieses Jahr auch noch was Neues von ihr. Gerade ist irgendwie ein bisschen zu still. Teddy Swims könnt ihr nächstes Jahr im März live sehen. Der kommt für 4 Konzerte nach Deutschland. Bis dahin hört ihr ihn aber hier mit Mr. Know It All gleich hier in der Kiss FM Playlist. Mein Name ist Malisha. Was geht?
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2: Leute, was geht ab? Ich wünsche euch sowas von einem wunderschönen Montag. Ich muss an dieser Stelle, bevor wir reingehen, erstmal ein richtig, richtig fettes Danke loswerden. Leute, wir haben es einfach geschafft. Wir haben mit Millimeets den Radiopreis abgesahnt. Letzte Woche Donnerstag in Hamburg. Ich kann das wirklich gar nicht glauben. Wenn ihr es verpasst habt, checkt bitte unbedingt nochmal unseren KISSFM-Account aus auf Instagram. Da haben wir euch alles nochmal komplett hochgeladen. Es war so, so krass, wirklich. Ich werde diesen Moment niemals vergessen und ich möchte an dieser Stelle einfach Danke sagen, weil das alles wäre nicht möglich, dass ich einfach den Deutschen Radiopreis 2026 für das Interview mit Disaster für bestes Interview abgesandt hätte, wenn ihr nicht da wärt. Ihr, die genauso Deutschrap lebt, liebt, immer am Start seid, immer hier an meiner Seite seid, montagabends, deswegen wirklich, wirklich, wirklich von Herzen Danke, Alter. Ihr seid einfach die Besten. Wie ich immer so schön sage, so Pflicht Programm für jedes deutsche Pferd. So, erstmal durchatmen. Ich will jetzt auch nicht heulen. Nicht schon zum Start der Sendung. Denn heute haben wir wieder ein richtig fettes Special. Letzte Woche haben wir schon angefangen mit dem Unreleased Special. Und diese Woche kommt Teil 2. Wer Unreleased nicht kennt, ist eine super, super erfolgreiche Veranstaltungsreihe. Angefangen in Berlin. Das Konzept ist super easy. Vorher ist nicht bekannt, welche Artists am Start sind. Von Newcomer bis absoluten Legenden sind immer so roundabout 10 Leute da. Und vor Ort darf nicht gefilmt werden, keine Fotos gemacht werden. Also es ist alles so komplett auf den Moment bezogen. Richtig, richtig geil. Mittlerweile sind die Mäuse so erfolgreich, dass sie quer durch Deutschland touren. Wir sind exklusiver Radiopartner und wir waren beim ersten Tourstopp in Köln dabei. Und da nehme ich euch Backstage heute die kompletten 2 Stunden mit.

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1: Leute, was geht ab? Mille für euch am Start. Backstage bei Unreleased, natürlich für KISS FM. Heute mit
2: Genova.
1: Hallo.
2: Hi Leute.
1: Wie sieht's aus? Wie geht's dir?
2: Sehr gut. Ich freue mich sehr auf den Auftritt und ich bin ein bisschen aufgeregt, aber ich freue mich.
1: Du warst ja schon mal bei Unreleased.
2: Ja, genau.
1: Das bedeutet, warum bist du gerne hier? Was schätzt du an Unreleased?
2: Boah, Unreleased ist einfach, also die Crowds, die Leute hier, die sind so mega, alle sind super nett, sehr positiv und sehr einfach. Wie sagt man das? Die fangen einen richtig auf. Man fühlt sich wirklich wie zu Hause. Man denkt, das sind alles meine Freunde. Weißt du, wie ich meine?
1: Mhm. Ich finde das so krass. Ich habe das jetzt heute schon so oft gehört, dass die Künstler das so schätzen, dass die Leute hier einfach nicht am Handy sein dürfen.
2: Ne? Und das also, ist wirklich gut,
1: ja. Bei Unreleased ist ja wirklich die Intention dahinter so, hey, du darfst nichts mitfilmen, du darfst nichts fotografieren, auch den kompletten Gig nicht, den kompletten Auftritt nicht, so. Woran merkst du als Künstler wirklich den Unterschied dann beim Auftritt?
2: Also ich finde einfach, ja, man merkt ja total, die Leute sind absolut präsent. Die können ja gar nicht am Handy sein. Oder ich finde es auch traurig, wenn Leute so auf Konzerten oder so sind und dann das Konzert durch das Handy gucken, weißt du, ich meine? Mhm. So ist es halt wirklich, du siehst die Gesichter, die Energie spürst du ganz anders. Also ich finde das definitiv viel besser.
1: Mhm, check ich. Hast du irgendein Ritual, was du vor einem Auftritt machst? Was so heute noch ansteht dann?
2: Ja, also was mache ich? Ich gehe einfach so in mich. Achso, ich mache so Vocal-Übungen.
1: Mhm.
2: Genau, ich mache Stimmübungen. Einfach so, um meinen Körper mit meiner Stimme so zu verbinden und genau, mich so vorzubereiten. Genau.
1: Kannst du mit den Leuten mal teilen, weil ich finde das super interessant, wenn man das nicht weiß.
2: Ja.
1: Was zum Beispiel ist eine Vocal-Übung? Was machst du?
2: Also zum Beispiel, ich mache Lip-Trills, das geht dann so. Und dann halt so und so weiter. Also und so Sachen. Oder ich mache auch noch so eine Übung, die ist, das, da sage ich zum Beispiel N. Aber ich mache das so, also ich mache so ein Inner Smile. Also kannst du dir vorstellen, wenn du zum Beispiel Cupcakes oder so.
1: Zeig uns das, was
2: wenn
1: du
2: so Cupcakes riechst, dann merkst du, dass sich da was hebt.
1: Aha.
2: Und das ist das Inner Smile so. Und dann mache ich einfach dieses N. N. Und das, der Ton soll so zwischen den Augen sozusagen wieder, weißt du, ich meine, so raus.
1: Mhm.
2: Keine Ahnung, ist ein bisschen schwer zu erklären.
1: Ich liebe alles, was du mit uns geteilt hast.
2: Aber ja, das mache ich so.
1: Die Leute, die dich bis jetzt noch nicht kennen, ne?
2: Mhm.
1: Hol die mal ein bisschen rein. Wie lange machst du schon Musik? Was für Musik machst du?
2: Ja, also ich habe angefangen, Musik zu machen mit 17. Also ich habe vorher schon Musik gemacht, aber mit 17 kam ich so offiziell, sage ich mal, ins Musikgeschäft. Genau.
1: Das bedeutet wie?
2: Wie ich reinkam?
1: Mhm.
2: Ach so, ja, ich habe damals mit, das war so die Abi-Zeit und da habe ich in meinem Kinderzimmer so Rap, Englisch, Deutsch, Sing-Videos gemacht und dann hatte mich damals DJ Khaled gepostet und dann wurden so viele aus Deutschland auf mich aufmerksam, haben mich repostet und so und so kam ich irgendwie einfach ins Game, also tatsächlich dank irgendwie ihm so.
1: Aber es war auch geil, DJ Khaled, so, das ist
2: ja
1: krass einfach.
2: Ja, also und dann ging es halt so weiter, hab so meinen ersten Deal dann bekommen, als ich 17, 18 war, genau.
1: Mhm. Hol die Leute mal rein, was für Musik machst du?
2: Ich singe und rappe auf Deutsch und Englisch.
1: Oh, ich wünsche dir ganz, ganz viel Erfolg damit.
2: Dankeschön.
1: Danke dir fürs Interview.
2: Danke auch, dass ihr mich hier hattet. Dankeschön. Genie!

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1: Leute, was geht? Kiss FM ist an mit Mille, Backstage bei Unreleased und mit...
2: Sirius Klein.
1: Und wir zocken eine Runde, bist du cool damit?
2: Okay.
1: Bist du cool damit, wenn deine Partnerin, beste Freundin, Kumpel oder so eine Serie weiterguckt, die ihr eigentlich zusammen angefangen habt?
2: Ich mach das auch immer.
1: Oh, das ist bodenlos.
2: Aber ich tue dann immer so, als hätte ich es nicht gemacht.
1: Das ist noch bodenloser.
2: Stimmt nicht, ich habe gelogen.
1: Okay, wir fangen stark an, wir gehen weiter. Bist du cool damit, wenn Leute sich Klamotten online bestellen, die einmal anziehen und zurückschicken?
2: Ich bin Artist, wir machen das auch oft. So. Für Models und so.
1: Du bist
2: Wir machen weiter.
1: Bist du cool damit, Gästeliste zu schnorren, wenn man eigentlich keinen guten Draht hat?
2: Nee, Mann. Dann gehe ich nicht.
1: Mm-mm. Wenn jemand bei dir schnurrt und ihr habt eigentlich keinen Draht?
2: Ja, ich gebe dann trotzdem Gästeliste.
1: Aber du judgst.
2: Nee, ich gebe dann trotzdem Gästeliste. Das ist dann, ey, guck mal, siehst du, aber ich gebe dir trotzdem.
1: Bist du cool damit, wenn man mit über 30 noch zu Hause bei den Eltern wohnt?
2: Was ist der Grund? Kann ja alles sein. Also wäre jetzt nicht mein Get Down, aber es gibt ja Gründe, warum. Aber in der Regel sollte das nicht so sein.
1: Bist du cool damit, bei einer Hausparty an der Tür die Schuhe ausziehen zu müssen?
2: Ja, ich will auch, dass die Leute bei mir die Schuhe ausziehen.
1: Aber das ganze Outfit geht ja hops.
2: Ja, du, ist egal. Zieh deine Schuhe aus, mein Boden ist wichtiger.
1: Bist du cool damit, bei einer Verabredung 10 Minuten zu spät zu kommen?
2: Ich versuche es nicht. Also ich bin nicht cool damit, nein. Pünktlichkeit ist eigentlich das A und O.
1: 10 Minuten sind zu viel?
2: Ja, man soll eigentlich gar nicht zu spät kommen.
1: Bist du cool damit, wenn man seine Texte nicht selber schreibt?
2: Ich mach's nicht. Also ich schreibe meine Texte. Ich würde jetzt sagen, to each his own. Es kommt drauf an. Es ist nochmal was anderes im Rap und dann finde ich es halt, ist nochmal was anderes, wenn man halt singt. So, das ist ja öfter da, dass man da so wirklich Songwriter hat. Im Rap ist das schon so, es ist sehr umstritten. Wenn es eine Hook ist, ist das noch okay. Aber wirklich so ganze Textpassagen, ist nicht so mein Ding.

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1: Leute, was geht? Kiss es an mit Mille, heute Backstage bei Unreleased. Und mit?
2: Wassermann.
1: Was geht? Wie geht's dir?
2: Wunderschön.
1: Letztes Mal gesehen, noch im Studio für irgendwie 2,5 Jahren oder so warst du bei mir.
2: Vor allem, du sagst 2,5 Jahre, ich habe so ein Gefühl, das war letztes Jahr, aber ich habe gar kein Zeitgefühl.
1: Das ist viel länger her.
2: Das ist wirklich verrückt.
1: Und ich habe das Gefühl, in der Zeit ist bei dir karrieretechnisch aber so viel steil gegangen.
2: Ja, bisschen.
1: Voll schön.
2: Voll schön.
1: Freut mich sehr. Was ist so die letzten Jahre dein absoluter Highlight-Moment gewesen?
2: Mein Highlight-Moment ist immer mein Geburtstag.
1: Liebe ich.
2: Unabhängig von der Karriere. Ich feiere keinen Geburtstag, ich feiere Geburtswoche. Manchmal sogar Geburtsmonat. Ich weiß, fragwürdig, aber ich liebe meinen Geburtstag. Aber auch, weil alle Leute zusammenkommen.
1: Ja.
2: Aber natürlich, also die eigentliche Antwort wäre meine Tour und meine Releases. Aber mein Geburtstag.
1: Ja. Genauso gehen wir rein. Meine Liebe, erzähl mal ein bisschen. Ich habe es doll geliebt. Chayas lieben Trap.
2: Dankeschön.
1: Junge, mit wie vielen schönen Frauen wart ihr da unterwegs?
2: Das war crazy, oder? Und die sind alle angekommen und ich war so eine nach der anderen. 10. Ich war so, oh mein Gott, wie schön seid ihr.
1: Ich liebe
2: so schön.
1: Was. Richtig geil. Wie ist denn dieser ganze Song und alles überhaupt entstanden?
2: Der Song ist entstanden tatsächlich in Hamburg während meiner Album-Session, beziehungsweise Album-Camp habe ich gemacht. Einmal in Berlin, einmal in Hamburg. Und ja, das war, glaube ich, der erste Song, der in Hamburg dann entstanden ist. Und dann habe ich meine Schwester Odi Lu gefragt, ob sie ein Part drauf macht. Die hatte da Bock drauf. Und ich wollte sie auch auf meinem ersten Album haben. Und ja, so
1: woher,
2: easy ist der entstanden.
1: Woher kennt ihr zwei euch? Erzählt mal ein bisschen. Erzählt mal ein bisschen, nicht so.
2: Ich weiß gar nicht, durch die Musikindustrie. Mhm. Wir haben uns durch die Musikindustrie kennengelernt, relativ Anfang unserer Karriere. Und haben dann wir sind ins Studio gegangen, haben aber gemerkt, dass menschlich auch voll gut vibe und sind jetzt mittlerweile auch voll gut befreundet. Sie ist heute leider nicht da, sie wäre eigentlich gekommen, aber gute Besserung. OG Lu, sie ist leider krank.
1: Gute Besserung, Alter.
2: Und dann haben wir uns angefreundet und es hat sowohl musikalisch als auch menschlich gewibt.
1: Ist so, wo du sagst, so, ey, ihr seid richtig gut befreundet, hat alles gepasst, ist so dieses Girl Support Girls Ding was du im Rap-Business schon oft erfahren hast oder ist es eigentlich eher die Ausnahme?
2: Nein, ich finde nicht, dass das die Ausnahme ist. Ich finde vor allem in unserer Bubble, in unserer Generation, supporten wir uns voll. Ich glaube, dieser ganze Hate kommt meistens von außen.
1: Mhm.
2: Und auch oft von Leuten, die gar nicht wissen, dass man tatsächlich selber voll eng miteinander ist. Oder selbst wenn man nicht eng miteinander ist, einfach im Backstage so, ey, ich bin stolz auf dich, cool, was du machst.
1: Mhm.
2: Danke, dass du stattfindest. Und währenddessen gibt es irgendwelche Beefs im Internet, die es eigentlich so gar nicht mehr gibt.
1: Boah,
2: Das ist meine Erfahrung. Das ist meine Erfahrung mit meinen Girlies, aber ja.
1: Worauf ich dich auch gerne ansprechen möchte, man sieht dich ja auch oft in der Kombi mit Teute Records.
2: Ja.
1: Hä, ich liebe alles.
2: Danke.
1: Erzähl auch da mal ein bisschen, wie ist das überhaupt alles irgendwie zustande gekommen?
2: Oh, da kam die Connection durch meinen Produzenten Heggy.
1: Mhm.
2: Er arbeitet viel mit denen, er arbeitet viel mit mir und er war so, ey, lass uns mal zusammen eine Session machen. Und ich glaube, wir haben bisher jeden Song released, den wir zusammen gemacht haben.
1: Das ist crazy.
2: Also jeder Song, den wir je gemacht haben, außer einen haben wir noch. Aber der kommt nicht dieses Jahr. Das ist außerdem sogar mein Favorite.
1: Also kommt der aber noch.
2: Der kommt irgendwann.
1: Also kommt
2: ich glaube dieses Jahr nicht mehr, aber der kommt hoffentlich nächstes Jahr noch. Aber ja, ich glaube, es gibt ja normalerweise, keine Ahnung, 10 Demos und dann pickt man eins.
1: Ja.
2: Und bei uns ist jede Demo eigentlich bisher rausgekommen, außer der Song. Aber der ist cool.
1: Kannst du ein bisschen sonst was teasern? Was geht die nächsten Monate noch bei dir?
2: So viel. Ich release mein Album am 25. September. Ich bin im Oktober auf Tour. Ich bin viel unterwegs. Ich habe noch ein paar Festivals vor mir. Und im Dezember gehe ich dann Urlaub machen.
1: Weißt du schon wohin?
2: Ja, nach Thailand wahrscheinlich.
1: Geil.
2: Ich muss raus.
1: Erstmal richtig so schön Sonne auf dem Bauch.
2: Ja, also gerade ist sehr viel Arbeit, aber es kommt sehr viel neue Musik.
1: Ich wünsche dir auf jeden Fall ganz, ganz viel Erfolg damit.
2: Dankeschön.
1: Ich hoffe, wir sehen uns nicht das nächste Mal erst in 2,5 Jahren.
2: Ja, ich hoffe auch.
1: So
2: und wenn dann, keine Ahnung, Backstage Uber Arena.
1: Ich hoffe.
2: Manifest.
1: Danke dir.
2: Danke.

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2: Leute, wir sind mittendrin im fetten Teil 2 von unserem Unreleased Special. Wer Unreleased nicht kennt, wir sind exklusiver Medienpartner von dieser super erfolgreichen Veranstaltungsreihe. Haben angefangen in Berlin, mittlerweile sind sie so erfolgreich, dass sie einfach quer durch Deutschland touren. Und ihren ersten Tourstart hatten sie bereits in Köln. Da war ich Backstage für euch, habe ganz, ganz viele Interviews gemacht. Denn das Geile ist, man kauft sich ein Ticket für Unreleased, weiß vorher aber nicht, welcher Artist am Start sein wird. Und von absoluten OGs bis zu Newcomern ist wirklich alles möglich. Eins ist klar, der Vibe bei Unreleased ist jedes Mal unglaublich nice, denn es herrscht Kameraverbot. Also es dürfen keine Fotos gemacht werden, keine Videos gemacht werden. Man soll absolut einfach nur den Moment genießen. Deswegen an dieser Stelle stay tuned. Unreleased wird nämlich nächste Woche ihren zweiten Tourstopp haben in Berlin und es wird definitiv hier bei uns im Programm und auch auf Social wieder Karten geben.

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1: Mille für euch am Start, natürlich von Kiss FM. Heute Backstage bei Unreleased und zwar mit
2: Mosquito
3: und Jeko.
1: Und wir zocken eine Runde. Seid ihr cool damit? Seid ihr cool damit, Klamotten zu bestellen, die einmal zu tragen und dann wieder zurückzuschicken?
2: Ja.
1: Ah, hast du es schon gemacht?
2: Die lügen nicht.
3: Ich bestell die mir, dann. Ne. Also nicht, dass ich damit cool bin. Also ich bin cool damit, aber keine Ahnung, ich mach das nicht.
2: An alle Newcomer, wenn ihr Videos dreht, bestellt euch einfach und schickt die zurück und dreht die nur für Video und gibt zurück. Glaubt mir, spart euer Geld. Seid nicht dumm.
3: Aber was ich oft gemacht habe, ist, bei Handyvideos zum Beispiel, wenn ich jetzt einen Kollegen gesehen habe, der hat gerade eine krasse Jacke an, dann habe ich ihm gesagt, ey Bruder, tu mal kurz deine Jacke fürs Video. Das ist was anderes.
1: Check.
3: Aber ist auch so ähnlich.
1: Ja, checke. Seid ihr cool damit, Gästeliste zu schnorren, wenn man eigentlich gar nicht den Draht dafür hat?
2: Boah, das fand ich immer ein bisschen komisch. Also so. Also einfach, dass ich selber jetzt irgendwo hingehe, wo ich gar nicht...
1: Entweder du bei irgendjemandem, jemand bei dir.
2: Na, bei mir ist egal. Aber bei anderen, ich weiß nicht. Was habe ich da zu suchen? Ich kenne da keinen.
3: Ich würde es jetzt auch nicht machen.
1: Was ist, wenn es jemand bei dir macht? Würdest du geben oder würdest du sagen, Bruder, nein, ich kenne dich nicht?
3: Ja, also ich würde jetzt... Keine Ahnung, wenn es jetzt jemand ist, den ich gar nicht kenne, aber ich glaube auch, wenn man sein eigenes Konzert macht, sind da viele Leute, die man selber nicht kennt.
1: Mhm.
3: Weil da viele Mitbringsel sind. Ich glaube, das würde mir gar nicht auffallen.
1: Seid ihr cool damit, bei WhatsApp doppelt zu schreiben?
2: Also die Nachrichten doppelt zu versenden?
1: Na, wenn du irgendwas schreibst, du kriegst keine Antwort. Schreibst du nochmal oder schreibst du einfach nicht mehr?
2: Nee, ich schreibe einfach nicht mehr. Dann
3: kommt drauf.
2: Also was soll ich da machen, oder?
1: Er sagt, kommt drauf an.
3: Wenn es jetzt eine Person ist, wo ich weiß, sie ist nicht erreichbar, dann, oder wenn sie so Ding ist, dann würde ich nochmal nachhaken. Aber wenn das jetzt so eine Person, kommt ja immer auf den Menschen an.
1: Mhm.
3: Man, weißt du?
2: Einfach blockieren.
1: Okay, last one. Seid ihr cool damit, wenn ihr zu einem Kumpel geht und da geht so Hausparty-mäßig was, dass an der Tür die Schuhe ausgezogen werden müssen?
2: Ja, easy, mach ich.
1: Aber ganze Outfit ist doch am Arsch. Juckt nicht.
2: Ja.
3: Du musst da jetzt mit dreckigen Schuhen reingehen.
1: Ich frag euch.
2: Bei uns immer... werden die Schuhe ausgezogen, wenn man zu Hause reinkommt, aber ich finde es auch voll un... Also wenn es eine Hausparty ist, das ist doch eh egal. Kann ich sogar barfuß laufen.
3: Also ich würde es auch... Was war die Frage nochmal?
1: So nämlich!
3: Was war die Frage nochmal?
1: Ob du deine Schuhe ausziehen würdest, ob du cool damit bist bei einer Hausparty?
3: Ja. Wenn das will, wenn die Person sagt, ey, bei mir zu Hause wird nicht mit Schuhen reingegangen, dann respektiere ich das und gehe dann nicht mit Schuhen rein. Oder soll ich jetzt mit matschigen Schuhen da so reintrampeln?
1: Aber wir halten fest, die beiden kann man gut einladen auf eine Hausparty.
2: Nein, man muss sich

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1: Leute, was geht ab? Mille für euch am Start hier von Kiss FM, Backstage bei Unreleased. Heute mit
2: Patina Records.
1: Wow, also ganz kurz, ich freue mich sehr, dass ich euch heute alle hier habe. Du warst ja gerade erst da. Du warst alleine schon wild, aber ihr zusammen seid, also bis wir hier gerade anfangen konnten, das hat auf jeden Fall gedauert.
3: Ja, Kollaps, ja, ich sag dir ehrlich, bei uns, die Leute wollen uns auch gar nicht buchen, weil wir so viele Leute sind. Wir kommen immer mit einer ganzen Armada an Leuten irgendwo hin.
1: Also, die erste Frage, die ich auf jeden Fall habe, weil wo Jaco letztes Mal gerade da war, hat er so davon geschwärmt, dass ihr ja beim Splash auf jeden Fall on stage seid. Und er war richtig so, oh mein Gott, keine Ahnung, wie es wird und so. Wie war es jetzt?
4: Ich will richtig.
5: Es war richtig, richtig geil. Also, es war crazy, uns auf dieser riesen Stage zu sehen. Ja. Einfach auch der Sound war geil, so. Es war geistkrank. Und das Ding ist, man wurde natürlich gehumbelt. Wir wussten, es wird Humbling, so 16.30 Uhr Slot Mainstage, ne? Aber um die erste Barrikade voll zu kriegen, sind das ja 7.000 Leute, aber wir hatten, glaube ich, so 1000 Leute da und das waren 1000 Fans von Patina. Dankeschön an alle, die da waren.
2: War absoluter Wahnsinn. Ich habe Beats in meinem Zimmer gebaut auf meinen kleinen Boxen so, und dann laufen die auf einmal auf diesen riesigen Bananen am Splash so auf dem Mainstage. Das war schon sehr, sehr wild.
5: Ich habe bei der Show mich kurz hingesetzt und musste irgendwie heulen. Dann kam dieser Dude mit dieser Livecam so vor mich und hat sich so hingesetzt und hat mich so gefilmt. Ich war so, Bruder, nein.
1: Digga, ist halt immer noch Splash, ist krass.
6: Ja, dann hat einfach den deutschen Margot Robbie bei den Oscars-Moment.
5: Ich schwöre.
1: Erzählt mal, wo ihr Splash jetzt quasi schon einmal gerockt habt. Habt ihr jetzt so eine neue, keine Ahnung, irgendeinen neuen Moment, wo ihr sagt, so, boah, das wäre so voll euer Goal, dass ihr das irgendwie zusammen machen, ja, meistern
3: safe.
1: Könnt?
3: Safe Frauenfeld. Ich schwöre, wir müssen Frauenfeld abreißen.
6: Und eigene Tour.
3: Eigene Tour wird.
1: Ich wollte gerade sagen, kann man da was spoilern? Ist da vielleicht was in Planung?
2: Ich glaube, können wir nicht. Aber ne, wenn wir jetzt hier schon so geheimnisvoll reden, dann weiß ich nicht. Summer Jam. Ich würde gerne auf dem Summer Jam spielen. Köln, wir sind gerade hier. Summer Jam, Leute, bucht uns. Ich bin ein Reggae-Fan, ich liebe Reggae. Ich würde gerne auf dem Summer Jam spielen. Ich weiß nicht, welche Kamera, eine von den drei.
1: Überall rein einfach.
2: Okay.
5: Also für uns war auch Unreleased auf jeden Fall auf der Bucketlist, ja, als Crew. Alter. Und das ist heute, was wir abhacken können, was auch richtig geil ist. Frauenfeld sich auch. Ich will generell nur noch in der Schweiz spielen, Loki, sorry.
3: Ja, Mann,
5: Schweiz ist so geil. Also so, wir hatten einen See als Backstage.
1: Ja, das ist schon Baba.
5: Das ist schon krass. Das war schon geil. So ein bisschen planschen, dann rappen, dann wieder planschen. War schon cool.
1: Habt ihr, wenn ihr zusammen on stage seid, habt ihr irgendein Ritual, was ihr immer zusammen macht?
3: Ja, wir machen immer diese wilde Kerle, dieses Oh und dann...
6: Aber Loki, so voll fake, wir machen das nicht so richtig.
1: Können wir das sehen?
5: Ja. Aber wir haben keinen Spruch, wir sagen so nur Patina. Wir brauchen mal einen Spruch. Wenn ihr Sprüche habt, die wir sagen können, sagt uns die. So, wir sagen das, weil wir bis jetzt ist relativ einfallslos. Ja. Wir sagen immer nur so.
4: Jubel.
2: So, pass auf, wir machen so.
5: Patina! So, ist immer ein bisschen cringe so danach. So, ne? Aber so, manchmal, wir machen Gruppenumarmungen, davor oder danach. Und wir schreien uns alle ein bisschen an. Wie? Das gehört so dazu.
1: Hä, wie?
5: Streiten einfach.
1: So aus dem Kontext raus, aber oder wie beginnt das?
5: Nee, wir sind einfach den ganzen Tag unterwegs, wir lieben uns, wir sind Familie so, dann man kackt sich kurz an und dann sagt man, ey, alles gut, wir rocken das jetzt gleich, wir handeln das in Rap aus, dann wir rappen richtig gut und dann ist wieder alles super.
1: Warum war für euch klar, ihr habt ja gerade schon gesagt, dass so Unreleased für euch auch voll das Ding gewesen ist, wo ihr richtig Bock drauf hattet, warum?
2: Unreleased ist eine geile Sache, so weißt du, die machen halt, ich finde ein sehr geiles Konzertformat, so weißt du, die sind immer super nah im Underground so, die sind super nah in der Kultur und wir sind Fans vom Underground so, wir sind Fans von kleineren Acts und so. Wir mögen es, dass Leute supported werden, die halt wie wir hier unten sind und ne, versuchen zu entstehen und so. Und deshalb Unreleased, geile Sache. Shoutout an euch, Alter. Schön, dass es euch gibt.
1: So nämlich. Spoilert mal ein bisschen, was geht die nächsten Monate? Was habt ihr so geplant? Was könnt ihr so erzählen?
3: Also, wir droppen auf jeden Fall unser Tape, das heißt, bis es platzt. Leute, das müsst ihr jetzt auf jeden Fall hören.
1: Willst du noch was hinzufügen?
6: Nö, hört das Tape auf jeden Fall, doppelt halt besser. Und ansonsten, wir haben noch ein paar Gigs, die wir spielen, auf die freuen wir uns. Und ja, wartet auf die nächsten Bekanntmachungen. Ihr habt vielleicht schon was gehört, vielleicht kommt was, vielleicht

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die Sonne von Contra K und Santos, a.k.a. Nico Santos. Aber wenn er im Deutschrap Game am Start ist, dann ja immer eher unter Santos. Das ist euer Montagabend, schönen Feierabend, schöne Spätschicht, schöne Nachtschicht, je nachdem von wo ihr gerade am Start seid. Und ganz, ganz viel Liebe, dass ihr hier mit bei mir seid. Wir sind heute beim fetten Unreleased-Special und eine Maus, die auch aufgetreten ist. In Köln beim ersten Tourstopp ist der gute Yassin. Und Yassin ist tatsächlich noch gar nicht so lange im Rap-Game so erfolgreich mit am Start. 2024 hat alles so richtig begonnen und tatsächlich hatte er seinen ersten richtigen Auftritt auch bei Unreleased, also wirklich Full Circle Moment. Ich weiß von ganz, ganz vielen Artists, dass sie Unreleased einfach doll lieben, weil man einfach im Moment ist, weil Handyverbot ist, weil alle Leute einfach mit einem sind. Deswegen gönnen wir uns Yassin jetzt auf jeden Fall auch noch. Ihr könnt euch schon freuen. Nächste Woche ist Unreleased auf jeden Fall auf dem zweiten Tourstopp am Start in Berlin. Ihr bekommt bei uns auf jeden Fall auch noch Tickets dafür. Also stay tuned, sei es im Programm oder auch auf den Socials. Ich bin jetzt erstmal raus. Ich hoffe, ihr kommt weiterhin gut durch euren Wochenstart. An dieser Stelle auf jeden Fall nochmal ein fettes, fettes Dankeschön, falls ihr es nicht mitbekommen habt. Wir haben mit Mille Meets einfach den Deutschen Radiopreis 2026 letzte Woche Donnerstag in Hamburg abgeräumt. Ich bin immer noch komplett sprachlos, wenn ich darüber rede, merke ich schon wieder, wie mir die Stimme wegbricht, wie ich Gänsehaut bekomme, wie ich anfange zu zittern. So, das wird ein Moment für mein Leben bleiben, den ich niemals vergesse, wo ich den in Hamburg entgegennehmen durfte. Das bedeutet mir so unglaublich viel und das wäre wirklich alles nicht möglich ohne euch, weil ihr hier jede Woche am Start seid, weil ihr supportet, sei es hier auf den Socials, bei YouTube, bei TikTok, bei Instagram, auf Spotify. Ihr seid überall am Start, weil ihr einfach Deutschrap genauso lebt und genauso liebt wie ich. Deswegen kann ich es nur noch wieder sagen, so dieser Preis ist für Deutschrap gewesen, Alter. Ich küsse euer Herz. Genauso wie ich auch aus der Rede rausgegangen bin, begleite ich euch jetzt bitte in euren Montagabend. Schön, dass ihr

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